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1: Und es erwartet Sie eine große klangliche Vielfalt in den kommenden 2 Stunden hier im ARD-Nachtkonzert. Eine Sonate für Cello und Klavier, ein Werk für Streichquartettbesetzung von Mendelssohn, eine Musik für Chor a Cappella von Francis Poulenc, Musik für Flöte und Orchester und zu Beginn eines der berühmtesten Violinkonzerte von Niccolò Paganini, La Campanella, das Violinkonzert Nummer 2 in H-Moll mit Alexander Markov und dem Rundfunksinfonieorchester Saarbrücken unter Marcello Viotti.

Alexander Markov, Violine und das Rundfunksinfonieorchester Stuttgart unter Marcello Viotti mit dem Violinkonzert La Campanella, dem zweiten in H-Moll von Niccolò Paganini. Mit seiner weltlichen Kantate Figure humaine hat Francis Poulenc ein Plädoyer für die Freiheit komponiert, mitten im Zweiten Weltkrieg und während der Besetzung Frankreichs durch die deutsche Wehrmacht. 8 Sätze nach 8 Gedichten von Paul Éluard. Uraufgeführt wurde die Kantate nach dem Krieg 1945 in London und zwar in englischer Sprache. Die französische Erstaufführung fand dann ein Jahr später in Brüssel statt. Geschrieben in dunkler Zeit, von einem bedrohlichen roten Himmel ist darin die Rede, von einem Tag, der einen verwundert zurücklässt und von einer Nacht, die Angst macht. Und am Schluss steht die Hymne auf die Freiheit, Liberté. Hier ist der Chor des Bayerischen Rundfunks unter Gustav Schöquist.

Liberté, der achte und letzte Satz von Figure humaine, der Kantate für gemischten Doppelchor a cappella von Francis Poulenc, geschrieben während des Zweiten Weltkriegs, uraufgeführt 1945 in London, ein Plädoyer für die Freiheit. Gustav Schöquist dirigierte hier den Chor des Bayerischen Rundfunks bei uns hier im ARD-Nachtkonzert, in dem jetzt die Flötistin Irena Grafenauer im Mittelpunkt steht. Sie spielt das Flötenkonzert Nummer 2 in E-Moll von Saverio Mercadante zusammen mit der Academy of St. Martin in the Fields.

sehr kantabel mit einigen kühnen Koloraturen zum Ende dieses Flötenkonzert. Nummer 2 in E-Moll von Saverio Mercadante. Irina Grafenauer musizierte mit der Academy of St. Martin in the Fields unter Neville Mariner. Und kantabel, das kann ein Cello auch. Hier Quirine Viersen, begleitet von Silke Avenhaus. Sie spielen die Cellosonate in A-Dur von Johann Nepomuk Hummel.

Quirine Viersen am Cello und Silke Avenhaus am Klavier. Das war die Sonate in A-Dur von Johann Nepomuk Hummel hier im ARD-Nachtkonzert aus München. Und das hier klingt wie ein Streichquartett. Das ist auch die Besetzung eines Streichquartetts. Es sind aber vier Einzelsätze, die Felix Mendelssohn Bartholdy hinterlassen hat und die man erst nach seinem Tod gefunden und herausgegeben hat. Bonustracks, könnte man sagen, eines zwar kurzen, aber reichen Musikerlebens. Die vier Einzelsätze Opus 81, die im Abstand von ungefähr 20 Jahren entstanden sind und die sich hier zum Ensemble fügen. Es spielt das Henschel-Quartett.

Und ein Capriccio zum Schluss. Das waren vier Sätze für Streichquartettbesetzung von Felix Mendelssohn Bartholdy, die eigentlich gar nicht zusammengehören. Lauter Einzelsätze, die man nach seinem Tod gefunden und herausgegeben hat und die das Henschel-Quartett hier gespielt hat. Bis zu den 4 Uhr Nachrichten hören wir jetzt noch George Gershwin. Musik aus seinem Musical Lady Be Good in einer Klavierfassung mit Andre Watts.

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1: Um 4 Uhr mit Ronald Lessig. Zum ersten Mal seit rund 4,5 Jahren haben sich ein deutscher und ein russischer Regierungsvertreter zu einem Zweiergespräch getroffen. Am Rande der UN-Generaldebatte kam Außenminister Wadefuhl und sein russischer Amtskollege Lavrov für etwa 20 Minuten zusammen. Aus New York, Ute Scheins.
2: Wadefuhl sprach von einem intensiven Gespräch, räumte im Interview mit den Tagesthemen aber ein, dass man sich in wesentlichen Punkten nicht einig gewesen sei. Der deutsche Außenminister begründete den Schritt damit, dass ihn viele Amtskollegen aus anderen Ländern gebeten hätten, mit Russland zu sprechen, auch weil der Krieg die Getreideexporte in ärmere Länder gefährde. Zudem habe er Lavrov erklärt, dass Deutschland die Ukraine auch weiter unterstützen werde. Der russische Außenminister erklärte nach dem Treffen mit Wadefuhl vor Journalisten, der Austausch habe nichts Neues gebracht. Sinngemäß sagte er, das Gespräch sei überflüssig gewesen.
1: Heute tritt in Deutschland eine EU-Richtlinie zum Kampf gegen das sogenannte Greenwashing in Kraft. Unternehmen, die mit Nachhaltigkeit und Umweltfreundlichkeit ihrer Produkte werben, müssen dies künftig auch nachweisen. Verbraucher sollen auch verlässlichere Informationen darüber bekommen, wie haltbar ein Produkt ist und wie man es reparieren kann. Die Berliner SPD will mit der Linken über eine mögliche Regierung im Abgeordnetenhaus sprechen. Der SPD-Landesvorstand hat entschieden, die Einladung zu Sondierungsgesprächen anzunehmen. Bei diesen Treffen soll erst einmal geprüft werden, ob Koalitionsverhandlungen realistisch sind. Die Linke hatte die Berlin-Wahl vor einer Woche gewonnen. Möglich ist jetzt ein rot-grün-rotes Bündnis. Die SPD spricht von hohen Hürden für eine solche Koalition. Gegen die Berliner Linke gibt es immer wieder Antisemitismus-Vorwürfe. Bundeskanzler Merz hat München zur Olympiakandidatur gratuliert. Der Deutsche Olympische Sportbund hatte gestern entschieden, mit München ins internationale Rennen um Sommerspiele zu gehen. Die endgültige Entscheidung fällt dann in etwa 3 Jahren. Aus Baden-Baden, Julius Richter.
3: Jubel im bayerischen Lager und fairer Applaus aus Nordrhein-Westfalen. Mit 91-50 Stimmen setzte sich München deutlich gegen Köln-Rhein-Ruhr durch. Bayerns Ministerpräsident Markus Söder sprach von einem historischen Moment. München setzt bei seinem Konzept auf kurze Wege und vor allem auf Wettkampfstätten rund um den Olympiapark. Dazu kommt Augsburg für die Kanu-Wettbewerbe und Kiel als Segelrevier. Für München heißt es jetzt ab ins internationale Olympiarennen, für die Sommerspiele und Paralympics 2036, 2040 oder 2044.
1: Das waren die Nachrichten. Das Wetter in Deutschland. Am Tage im Süden und in der Mitte sonnig, im Norden bewölkt, bei 18 Grad an der Ostsee und bis 29 Grad im Südwesten. Am Montag im Nordwesten Schauer, im Südosten heiter, 18 bis 31 Grad. Es ist 4.03 Uhr.
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4: Und dazu begrüßt Sie Christian Schuler am Mikrofon. Einen schönen Sonntagmorgen. Eine Stunde, 3 Werke, Musik von Berwald, von Haydn und zu Beginn von Paul Wranitzky. Von ihm hören wir eine Sinfonie in C-Moll, die London Mozart Players spielen, unter Matthias Barmert.

Auch das ist Wiener Klassik. Paul Wranitzky hat diese Sinfonie in C-Moll geschrieben. Ein Mann, der im selben Jahr geboren wurde wie Wolfgang Amadeus Mozart. Er hat allerdings ein paar Jahre länger gelebt. Die London Mozart Players spielten unter Matthias Barmert Musik von ihm. Und auch das ist europäische Romantik. Franz Berwald schrieb dieses Klaviertrio in C-Dur und wir hören das Seraphin-Trio.

Seit über 40 Jahren gibt es dieses Ensemble, das Serafin-Trio, 1984 gegründet von dem Geiger Wilhelm F. Walz. Und in dieser Anfangsformation mit dabei waren auch der Cellist Jörg Metzger und der Pianist Arne Torger. Und die drei haben wir hier gehört in einer Aufnahme von 1988 mit dem Klaviertrio Nummer 4 in C-Dur von Franz Berwald. Und hier hören wir jetzt ein Originalklang-Ensemble, das wir eher mit Vivaldi gewohnt sind, Il Giardino Armonico unter Giovanni Antonini. Aber sie haben sich hier den Sinfonien von Joseph Haydn gewidmet. Hier ist die Sinfonie Nummer 70 in D-Dur.

Il Giardino Armonico unter Giovanni Antonini. Sie können auch Haydn, das war die Sinfonie Nummer 70 in D-Dur. Und Originalklang jetzt auch zum Schluss dieser Stunde bis zu den 5 Uhr Nachrichten. Hier kommt ein Satz aus der Violinsonate in D-Moll von Elisabeth Jacquet de la Guerre, gespielt von The Spirit of Music.

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1: Um 5 Uhr mit Ronald Lessig. Zum ersten Mal seit rund 4,5 Jahren hat es ein Treffen zwischen Vertretern der Bundesregierung und der russischen Führung gegeben. Am Rande der UN-Generaldebatte kam Bundesaußenminister Wadephul mit seinem russischen Amtskollegen Lavrov zusammen. Aus der Nachrichtenredaktion Jonas Valentin Weber.
2: Zwar habe das Treffen keine Fortschritte gebracht, wichtig sei es aber dennoch gewesen, sagte Wadephul später an den ARD-Tagesthemen. Immer wieder würde gesagt, Deutschland müsse mal mit Russland reden. Das tun wir, so Wadephul wörtlich. Auch habe er Lavrov in dem 20-minütigen Gespräch noch einmal aufgefordert, sofort an den Verhandlungstisch zu kommen, um über ein Ende des Ukraine-Kriegs zu sprechen. Russland zeige aber weiter keine Bereitschaft. Lavrov stellte nach dem Treffen dessen Nutzen offen in Frage. Er habe von Wadephul nichts gehört, was über die öffentlichen Äußerungen der Bundesregierung hinausgegangen wäre.
1: Ab heute müssen Unternehmen in Deutschland die Vorgaben einer EU-Richtlinie zum sogenannten Greenwashing umsetzen. Sie soll verhindern, dass Produkte nachhaltiger dargestellt werden, als sie tatsächlich sind. Aus Brüssel, Sarah Lopez.
3: Die Vorgaben, wie Unternehmen ihre Produkte als nachhaltig bewerben dürfen, sind jetzt deutlich strenger. Aussagen wie umweltfreundlich und grün sind auf der Verpackung und in der Werbung nur noch erlaubt, wenn sie klar begründet und nachgewiesen werden können. Unternehmen dürfen ihre Produkte auch nicht mehr als klimaneutral bewerben, wenn sie sich dabei auf eine CO2-Kompensation außerhalb der eigentlichen Wertschöpfungskette beziehen, also zum Beispiel für das Pflanzen von Bäumen bezahlt haben. Außerdem gibt es strengere Regeln für Nachhaltigkeitssiegel.
1: Die Berliner SPD will mit der Linken über eine mögliche Regierung im Abgeordnetenhaus sprechen. Der SPD-Landesvorstand hat entschieden, die Einladung zu Sondierungsgesprächen anzunehmen. Bei diesen Treffen soll erst einmal geprüft werden, ob Koalitionsverhandlungen realistisch sind. Die Linke hatte die Berlin-Wahl vor einer Woche gewonnen. Möglich ist jetzt ein rot-grün-rotes Bündnis. Die SPD spricht von hohen Hürden für eine solche Koalition. Gegen die Berliner Linke gibt es immer wieder Antisemitismusvorwürfe. Die Bundesregierung hat München zur Olympiakandidatur gratuliert. Kanzler Merz erklärte, Deutschland gehe jetzt gemeinsam die internationale Kandidatur an. Vizekanzler Klingbeil sprach in seiner Funktion als Finanzminister davon, dass sich Deutschland Olympische Spiele leisten könne. Dafür gebe er seine Garantie. Der Deutsche Olympische Sportbund hatte entschieden, mit München ins internationale Rennen um Sommerspiele zu gehen, 2036, 40 oder 44. Das waren die Nachrichten. Das Wetter in Deutschland. Am Tage im Süden und in der Mitte sonnig, sonst bewölkt, bei 18 bis 29 Grad, am Montag heiter bis 31 Grad. Es ist 5.03 Uhr.
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4: Und wir geben nochmal alles in dieser letzten Stunde an diesem Sonntagmorgen. Musik von früher Barockzeit bis zum späten 19. Jahrhundert. Beginnen wollen wir mit Bach, mit der Partita Nummer 4 in D-Dur. So beginnt sie mit dieser Ouvertüre, die uns Igor Levit spielt.

Mit dieser Ouvertüre beginnt sie die Partita für Klavier Nummer 4 in D-Dur von Johann Sebastian Bach. Diesen ersten Satz spielte uns Igor Levit. Und jetzt ein Fest für alle Freunde der Holzbläser, Flöte, Klarinette, Horn und Fagott. Hier sind sie alle vertreten in dieser Sinfonia Concertante Nummer 5 in F-Dur von Ignaz Josef Pleyel. Sie musizieren mit dem Württembergischen Kammerorchester Heilbronn unter Jörg Färber.

Unterhaltungsmusik der besten Art. Dreimal Holzbläser, einmal Blechbläser, Dagmar Becker Flöte, Wolfgang Mayer Klarinette, Bruno Schneider Horn und Rainer Schottstedt Fagott spielten hier mit dem Württembergischen Kammerorchester Heilbronn die Sinfonia Concertante Nummer 5 in F-Dur von Ignaz Josef Pleyel. Und jetzt träumen Sie doch ein bisschen. Venedig am frühen Sonntagmorgen, Sonnenaufgang über der Lagune. Johann Strauss hat die passende Musik dazu geschrieben.

Der Lagunenwalzer von Johann Strauss mit den Wiener Philharmonikern unter Maris Jansons, eine Aufnahme vom Neujahrskonzert 2006 im Wiener Musikverein. Und apropos Wien, Mariana von Martinez, auch wenn der Name gar nicht so klingt, war eine waschechte Wienerin. Eine Österreicherin, die alles konnte. Sie konnte Cembalo spielen, sie konnte fantastisch singen und sie war eine herausragende Komponistin, vielfach begabt also. Und Joseph Haydn war es eine Ehre, ihr Lehrer zu sein. Hier ist Mariana von Martinez Sinfonie in C-Dur gespielt vom Oxford Philharmonic Orchestra.

Das Oxford Philharmonic Orchestra unter der Leitung der Dirigentin Kayenna Poncione Bailey mit einer Sinfonie in C-Dur von Mariana von Martinez. Im 17. und im 18. Jahrhundert hat man recht hemmungslos voneinander abgeschrieben. Man hat einander kopiert und bearbeitet und das galt nicht einmal als anrüchig. Ganz im Gegenteil, wenn Bach Vivaldi übernommen hat und ein wenig bearbeitet hat, so war das Ausdruck seiner Wertschätzung und das wurde auch verstanden. Hier verläuft der Weg anders herum. Ein Konzert von Bach ist hier die Grundlage für dieses Oboenkonzert von Alessandro Marcello.

Ein Oboenkonzert in D-Moll von Alessandro Marcello auf der Grundlage eines Cembalo-Konzerts von Bach. Das war Li Incogniti unter der Leitung von Amandine Barrière. Und der hier so hinreißend Oboe d'Amore gespielt hat, das war Emmanuel Laporte. Das ARD-Nachtkonzert am Sonntagmorgen jetzt mit Wagner.

Ein früher Wagner am frühen Sonntagmorgen, das war der dritte Satz aus seiner C-Dur-Sinfonie mit dem norwegischen Rundfunkorchester unter Ari Rassilainen. Es ist zwar früh am Morgen, aber für ein Nachtkonzert ist es schon reichlich spät und deshalb lassen wir es jetzt ausklingen und zwar sehr romantisch. Und hier steht nicht nur Romantik drauf, da ist auch Romantik drin. Hier ist das erste der sogenannten romantischen Stücke von Antonín Dvořák für Violine und Klavier. Mein Name ist Christian Schuler, ich habe Sie durch diese Nacht begleitet und wünsche Ihnen jetzt einen angenehmen Sonntag.

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1: Um 6 Uhr mit Alexander Terhorst. Russlands Außenminister Sergej Lavrov hat nach dem Gespräch mit Bundesaußenminister Johann Wadephul das Treffen demonstrativ in Frage gestellt. Lavrov sagte, er habe nichts gehört, was nicht den täglichen öffentlichen Äußerungen Berlins entspreche. Wadephul hätte einfach anrufen können. Wadephul hatte sich gestern am Rande der UN-Vollversammlung in New York erstmals seit Beginn des russischen Angriffskriegs gegen die Ukraine mit Lavrov getroffen. Er erklärte anschließend, man sei weiter uneins bei den Bemühungen um ein Ende des Krieges. Er habe klargemacht, dass Deutschland Dinge wie den Drohnenangriff in Leipzig nicht akzeptiere. Mit einem ökumenischen Gottesdienst in der Leipziger Thomaskirche wird am Abend die interkulturelle Woche eröffnet. Das Motto dieses Jahr lautet »Dafür«. Daran beteiligt sind bundesweit 760 Städte und Gemeinden mit etwa 6000 Veranstaltungen. Sie sollen für Vielfalt, Zusammenhalt und Menschenwürde werben. Die interkulturelle Woche gibt es seit 1975 jährlich. Die Europäische Union stellt mehr als 700 Millionen Euro für Menschen bereit, die weltweit von Krisen und Konflikten betroffen sind. Das kündigte EU-Kommissionspräsidentin Ursula von der Leyen in der UN-Generalvollversammlung in New York an. Mit dem neuen Paket würden Migranten in ganz Afrika unterstützt, sowie Gemeinschaften, die sie aufnehmen. Außerdem werde die Nothilfe für Menschen aufgestockt, die von Kriegen im Nahen Osten und der Ukraine betroffen seien. In der Schweiz wird heute in einer Volksabstimmung über eine striktere Neutralität des Landes entschieden. Eingebracht wurde die Initiative vom Verein Pro Schweiz, der rechtskonservativen SVP nahesteht. Die Wähler sollen darüber entscheiden, ob die Neutralität des Landes stärker in der Verfassung verankert werden soll. Danach müsste sich das Land künftig nicht nur aus bewaffneten Konflikten heraushalten, es würde auch keine Sanktionen mehr gegen Länder verhängen, die einen Krieg begonnen haben, wie etwa Russland. In der EU gelten ab heute strengere Regeln gegen sogenanntes Greenwashing. Danach müssen Umweltaussagen in der Werbung oder auf Produktverpackungen nachvollziehbar belegt werden. Julia Hensch vom Lobbyverband Markenverband kritisierte im MDR, die Umstellungsfristen seien zu knapp gewesen. Das Bundesinnenministerium erklärte dagegen, Unternehmen hätten genug Zeit gehabt. Der Beschluss auf EU-Ebene sei schon 2024 erfolgt. Das waren die Nachrichten. Das Wetter mit den Temperaturen von 5 Uhr auf dem Brocken wolkig 13 Grad, Chemnitz wolkig 14, Dresden wolkig 11 Grad, Eisenach wolkig 10, Erfurt wolkig 12 Grad, Fichtelberg bedeckt 11, Gera wolkig 11, Görlitz wolkig 9, Halle wolkig 10, Leipzig stark bewölkt 10 Grad, Magdeburg wolkig 11 und in Meiningen wolkig bei 12 Grad. Die Vorhersage, heute neben Wolkenfeldern häufig Sonne und trocken, 22 bis 26 Grad. Sonnenaufgang in Halle ist um 7.06 Uhr, Sonnenuntergang dann um 18.59 Uhr. Morgen verbreitet heiter und trocken, 22 bis 27 Grad und am Dienstag weiter freundlich, trocken und spätsommerlich warm. MDR Verkehrsdienst. Die B183A Delitzsch-Wellaune ist zwischen Abzweig Behrendorf und Spröder wegen Bergungsarbeiten gesperrt. Geblitzt wird auf der A9 Richtung München zwischen Niemeck und Kleinmarzins. Soweit der MDR Verkehrsdienst. Die Zeit 6.04 Uhr.
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1: Um 7 Uhr. Um 7 Uhr mit Alexander Terhorst. Russlands Außenminister Sergei Lavrov hat nach dem Gespräch mit Bundesaußenminister Johann Wadephul das Treffen demonstrativ in Frage gestellt. Lavrov sagte, er habe nichts gehört, was nicht den täglichen öffentlichen Äußerungen Berlins entspreche. Wadephul hätte auch einfach anrufen können. Wadephul hatte sich gestern am Rande der UN-Vorversammlung in New York erstmals seit Beginn des russischen Angriffskrieges gegen die Ukraine mit Lavrov getroffen. Er erklärte anschließend, man sei weiter uneins bei den Bemühungen um ein Ende des Krieges. Er habe klargemacht, dass Deutschland Dinge wie die Drohnenangriffe in Leipzig nicht akzeptiere. In Deutschland beantragen immer weniger Menschen Asyl. Nach Angaben der Bild am Sonntag wurden im September bisher gut 3.300 Erstanträge gestellt. Das seien so wenig wie seit 2012 nicht mehr. Im September 2025 hatte es noch mehr als 9.000 Asylanträge gegeben. 2024 mehr als 18.000. Bundesinnenminister Alexander Dobrindt sagte, die Entwicklung sei das Ergebnis der verschärften Migrationspolitik. Zwei Wochen nach den Kommunalwahlen in Niedersachsen gibt es heute in vielen Städten Stichwahlen um das Bürgermeisteramt. Noch offen sind etwa die Entscheidungen über die Oberbürgermeister der großen Städte Hannover, Braunschweig und Oldenburg. Zudem werden in zahlreichen Landkreisen Landräte gewählt. In der ersten Runde war die CDU landesweit stärkste Kraft geworden, gefolgt von der SPD, der AfD und den Grünen. In der Schweiz wird heute in einer Volksabstimmung über eine striktere Neutralität des Landes entschieden. Eingebracht wurde die Initiative vom Verein Pro Schweiz, der der rechtskonservativen SVP nahesteht. Die Wähler sollen darüber abstimmen, ob die Neutralität des Landes stärker in der Verfassung verankert werden soll. Danach müsste sich das Land künftig nicht nur aus bewaffneten Konflikten heraushalten, es würde auch keine Sanktionen mehr gegen Länder verhängen, die einen Krieg begonnen haben, wie etwa Russland. In der EU gelten ab heute strengere Regeln gegen sogenanntes Greenwashing. Danach müssten Umweltaussagen in der Werbung oder auf Produktverpackungen nachvollziehbar belegt werden. Julia Jentsch vom Lobbyverband Markenverband kritisierte im MDR, die Umstellungsfristen seien zu knapp gewesen. Das Bundesinnenministerium erklärte dagegen, Unternehmen hätten genug Zeit gehabt, der Beschluss auf EU-Ebene sei schon 2024 erfolgt. Das waren die Nachrichten. Das Wetter, die Temperaturen von 6 Uhr, auf dem Brockenschlag bewölkt 13 Grad, Chemnitz wolkig 14, Dresden wolkig 13, Eisenach wolkig 10 Grad, Erfurt wolkig 13, Fichtelberg bedeckt 11, Gera wolkig 11, Görlitz wolkig 8 Grad, Halle 9, Leipzig wolkig 11 Grad, Magdeburg leicht bewölkt 10 und in Meiningen wolkig bei 12 Grad. Die Vorhersage, neben Wolkenfeldern heute viel Sonne und trocken bei 22 bis 26 Grad, auch morgen heiter und trocken 22 bis 27 Grad. MDR Verkehrsdienst A14 Richtung Magdeburg zwischen Döbeln Ost und Döbeln Nord liegt ein totes Reh auf der linken Fahrspur. Geblitzt wird auf der A9 Richtung München zwischen Niemeck und Kleinmarzehns. Soweit der MDR Verkehrsdienst, die Zeit 7.04 Uhr.
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4: Um 8 Uhr mit Alexander Terhorst. Die Pflegekassen haben die SPD gewarnt, die geplante Pflegereform nicht zu blockieren. Verbandschef Oliver Blatt sagte, in der Pflege herrsche Alarmstufe Rot. Die Kassen seien in wenigen Monaten leer. Nicht zu handeln wäre fatal. Der Entwurf müsse jetzt in den Bundestag. SPD-Politiker hatten gestern Änderungen an Reformplänen gefordert und mit Blockade gedroht. Konkret verlangt die SPD einen Pflegedeckel, der die Eigenanteile begrenzt. Der Entwurf von Gesundheitsminister Carsten Linnemann sieht Milliardeneinsparungen vor. Russlands Außenminister Sergei Lavrov hat nach dem Gespräch mit Bundesaußenminister Johann Wadephul das Treffen demonstrativ in Frage gestellt. Lavrov sagte, er habe nichts gehört, was nicht den täglichen öffentlichen Äußerungen Berlins entspreche. Wadephul hätte einfach anrufen können. Wadephul hatte sich gestern am Rande der UN-Vollversammlung in New York erstmals seit Beginn des russischen Angriffskrieges gegen die Ukraine mit Lavrov getroffen. Er erklärte anschließend, man sei weiter uneins bei den Bemühungen um ein Ende des Krieges. Er habe klargemacht, dass Deutschland Dinge wie den Drohnenangriff in Leipzig nicht akzeptiere. Die Berliner SPD hat nach der Abgeordnetenhauswahl ein Angebot der Linken zu Sondierungsgesprächen angenommen. Das teilte die SPD am Abend mit. Der Landesvorstand habe einstimmig beschlossen, mit der Linken über eine mögliche Regierungszusammenarbeit zu sprechen. Die Linke mit Spitzenkandidatin Elif Erhalb hatte nach ihrem Wahlsieg beschlossen, SPD und Grüne zu Sondierungen einzuladen. Mehrere SPD-Politiker hatten Vorbehalte gegen die Linke geäußert. Dabei ging es um Antisemitismus und mutmaßliche Kontakte zu kriminellen Clans. 2 Wochen nach den Kommunalwahlen in Niedersachsen gibt es heute in vielen Städten Stichwahlen um das Bürgermeisteramt. Noch offen sind etwa die Entscheidungen in Hannover, Braunschweig und Oldenburg. Zudem werden in zahlreichen Landkreisen Landräte gewählt. In der ersten Runde war die CDU landesweit stärkste Kraft geworden, gefolgt von der SPD, der AfD und den Grünen. Polens Volleyballer sind erneut Europameister. Der Titelverteidiger setzte sich am Abend im Finale von Mailand gegen Olympiasieger Frankreich 3:1 durch. Das deutsche Männerteam war im Viertelfinale an Polen gescheitert. Das waren die Nachrichten. Das Wetter, die Temperaturen von 7 Uhr, auf dem Brocken fast wolkenlos 13 Grad, Chemnitz wolkig 13, Dresden wolkig 13, Eisenach wolkig 10 Grad, Erfurt wolkig 14 Grad, Fichtelberg bedeckt 11, Gera wolkig 11, Görlitz wolkig 8, in Halle wolkig 8, Leipzig wolkig 11 Grad, Magdeburg wolkenlos 9, in Meiningen wolkig bei 11 Grad. Die Vorhersage, heute Wolkenfelder, häufig Sonne, trocken 22 bis 26 Grad. Morgen wieder heiter und wolkig und trocken 22 bis 27 Grad. Dienstag weiter freundlich, trocken und spätsommerlich warm. MDR Verkehrsdienst. Es liegen keine Verkehrsmeldungen vor. Geblitzt wird auf der A9 Richtung München zwischen Niemeck und Kleinmarzehns. Soweit der MDR Verkehrsdienst. Die Zeit 8.04 Uhr.
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2: Um 9 Uhr mit Alexander Terhorst. Die Pflegekassen haben die SPD gewarnt, die geplante Pflegereform zu blockieren. Verbandschef Oliver Blatt sagte, in der Pflege herrsche Alarmstufe Rot, die Kassen seien in wenigen Monaten leer. Nicht zu handeln wäre fatal. Der Entwurf müsse jetzt in den Bundestag. SPD-Politiker haben gestern Änderungen an Reformplänen gefordert und mit Blockade gedroht. Konkret verlangt die SPD einen Pflegedeckel, der die Eigenanteile begrenzt. Der Entwurf von Gesundheitsminister Carsten Linnemann sieht Milliardeneinsparungen vor. Russlands Außenminister Sergei Lavrov hat nach Gesprächen mit Bundesaußenminister Johann Wadephul das Treffen demonstrativ in Frage gestellt. Lavrov sagte, er habe nichts gehört, was nicht den täglichen öffentlichen Äußerungen Berlins entspreche. Wadephul hätte einfach anrufen können. Wadephul hatte sich gestern am Rande der UN-Vollversammlung in New York erstmals seit Beginn des russischen Angriffskrieges gegen die Ukraine mit Lavrov getroffen. Er erklärte anschließend, man sei weiter uneins bei den Bemühungen um ein Ende des Krieges. Er habe klargemacht, dass Deutschland Dinge wie den Drohnenangriff in Leipzig nicht akzeptiere. Die Berliner SPD hat nach den Abgeordnetenhauswahl ein Angebot der Linken zu Sondierungsgesprächen angenommen. Das teilte die SPD am Abend mit. Der Landesvorstand habe einstimmig beschlossen, mit der Linken über eine mögliche Regierungszusammenarbeit zu sprechen. Die Linke mit Spitzenkandidatin Elif Ereib hatte noch nach ihrem Wahlsieg beschlossen, SPD und Grüne zu Sondierungen einzuladen. Mehrere SPD-Politiker hatten Vorbehalte gegen die Linke geäußert. Dabei ging es um Antisemitismus und mutmaßliche Kontakte zu kriminellen Clans. Auf der A71 in Thüringen ist in der Nacht ein Lkw-Fahrer als Geisterfahrer unterwegs gewesen. Nach Angaben der Polizei fuhr er zwischen den Anschlussstellen Oberhof und Rentwertshausen rund 30 Kilometer in die falsche Richtung und prallte anschließend am Tunnel Eichelberg gegen eine geschlossene Schranke. Verletzt worden sei niemand, die Schranke sowie ein wartender Pkw seien beschädigt worden. Der Fahrer des Sattelzugs wurde festgenommen, er habe unter dem Einfluss von Alkohol und Betäubungsmitteln gestanden. Polens Volleyballer sind wieder Europameister. Der Titelverteidiger setzte sich am Abend im Finale von Mailand gegen Olympiasieger Frankreich 3:1 durch. Das deutsche Team der Männer war im Viertelfinale an Polen gescheitert. Das waren die Nachrichten. Das Wetter, die Temperaturen von 8 Uhr, auf dem Brockenschlag bewölkt 13 Grad, Chemnitz wolkig 14, Dresden wolkig 14, Eisenach wolkig 10 Grad, Erfurt wolkig 14, Fichtelberg wolkig 11, Gera wolkig 12 Grad, Görlitz wolkig 10, Halle 9 Grad, Leipzig 11, Magdeburg fast wolkenlos 11 Grad und in Meiningen wolkig bei 12 Grad. Die Vorhersage, heute überwiegend sonnig und trocken, 22 bis 27 Grad. Nachts lockere Wolken oder klar, stellenweise Nebel, 13 bis 7 Grad. Morgen verbreitet heiter und trocken wieder 22 bis 27 Grad und am Dienstag weiter freundlich, trocken und spätsommerlich warm. MDR Verkehrsdienst. Die A9 Richtung München ist zwischen Leipzig-West und Bad Dürrenberg nach einem Unfall gesperrt. Geblitzt wird auf der A9 Richtung München zwischen Niemeck und Kleinmarzins und der A13 Richtung Berlin zwischen Ortrand und Ruhland. Soweit der MDR Verkehrsdienst. Die Zeit 9.04 Uhr.
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3: 17. Sonntag nach Trinitatis und dafür gibt es von Johann Sebastian Bach die Kantate Bringet dem Herrn Ehre seines Namens.

0: Ja, so klingt schon mal der Eingangschor. Bei dieser Kantate ist nicht ganz klar, wann sie in Leipzig erst aufgeführt wurde. Und das hat unter anderem auch mit dem Text zu tun. Der weist nämlich mal wieder so ein wenig auf Christian Friedrich Henrici hin, also auf Picander, den Dichter, mit dem Bach viel zusammengearbeitet hat. Allerdings offensichtlich war es eine Umarbeitung dieses Picander-Textes. Viele Fragen, viele Antworten. Michael, was kannst du uns zur Entstehung dieser Kantate Konkretes sagen?
1: Bernhard, es ist ganz schwierig. Mhm. Es ist merkwürdig. Also wir haben ja folgenden Befund. Und zwar, Picander hat ja im Jahr 1725 einen ganzen Jahrgang an Gedichten auf die Sonn- und Festtage gedichtet, die aber nicht primär zum Vertonen bestimmt waren, diese Dichtung. Und Bach hat sich in einigen wenigen Fällen an diesen Versen bedient und sie als eine Art Steinbruch für eine Kantate verwendet. Zum Beispiel Kantate BWV 19, es erhob sich ein Streit. Mhm. Und unser Text, der Kantate 148, bringt dem Herrn Ehre seines Namens, hat tatsächlich auch ganz klare inhaltliche Bezüge zu diesen Picander-Dichtungen, gedruckt 1725. Aber, sagen wir so, die musikalische Vernunft sagt, dass das Stück wahrscheinlich eher entstanden ist. Wir haben aus Bachs ersten Leipziger Jahrgang für den 17. Sonntag nach Trinitatis keine ganz klar von Bach überlieferte Kantate, die auf diesen Tag bestimmt ist. Und unser Stück hier gehen manche davon aus, dass es tatsächlich das Stück war, was eben 1723 komponiert wurde. Musikalisch würde ich sagen, würde es sehr gut in diesen ersten Jahrgang seinen vielfältigen Formen passen. Wir haben einen großspurigen Eingangschor mit zwei Fugen ganz vertrackt gemacht. Passt sehr, sehr gut auch zu anderen Stücken aus dem ersten Jahrgang. Wenn dem so wäre, hätte praktisch Picander für seine 1725er Dichtung sich bei diesem Kantatentext oder bei einer dritten Dichtung, die wir gar nicht kennen, wo sich vielleicht beide, unser unbekannter Textdichter von Kantate 148 und Picander, bedient haben. Ja, also ich würde auf jeden Fall sagen, das Ganze ist Bach. Das Problem ist, es gibt keine Primärquellen. Also es gibt Bachs originale Partitur nicht, ist auch nicht das originale Aufführungsmaterial, sondern eben wirklich erst Quellen aus deutlich späterer Zeit. Und deswegen tappen wir da im Dunkel. Und die große Frage ist natürlich auch wirklich bei Picander, als der so 1724, 25 offenbar erst anfing, sich diesem Thema geistliche Dichtung zu widmen. Vorher hat er ja vor allem so Hochzeitsgedichte gemacht. Knallharte, erotische Schilderung. Es ist unglaublich, was er da so
0: getan hat. Dafür war er ja auch beliebt, ne?
1: Total. Ja. Vielleicht hat er sich dann einfach auch erstmal so eine kleine Bibliothek an geistlichen Dichtungen besorgt und hat sich im Grunde an denen entlang gehangelt. Und das könnte vielleicht diesen Befund hier erklären. Aber so richtig wissen wir es nicht. Was man nur sagen kann, das Stück ist definitiv von Bach, denn die Kantate ist verdammt gut, auch wenn sie so ein bisschen unterm Radar segelt. Mhm. Ja, man hat sie eigentlich nicht so drauf.
0: Also wer auch immer den Text jetzt, den konkreten Librettotext hier geschrieben hat, wie hat dieser Dichter denn Bezug genommen auf das Evangelium des Tages? Das ist die Heilung eines Wassersüchtigen am Sabbat.
1: Ja, eher indirekt muss man sagen, die Heilung selbst wird gar nicht erwähnt. Aber es geht letztlich darum, dass wir nicht nur am Sabbat, aber da vielleicht ganz besonders Gott loben sollten. Und deswegen ist es eine Lobpreiskantate. Es ist eine Kantate, die artikuliert, wir sollen Gott loben, wir sollen ihn verehren, wir sollen trachten, ihm zu folgen. Hängt ja einfach auch damit zusammen, Jesus in diesem Bericht aus Lukas 14, Heilung eines Wassersüchtigen, der fragt ja da die Schriftgelehrten, ist es praktisch richtig, am Sabbat zu heilen oder nicht? Und die Pharisäer weichen aus und das Ganze bleibt irgendwie offen. Und als Quintessenz bleibt, glaube ich, Gott loben, Danke sagen kann man gar nicht genug. Und deswegen auch am Sabbat. Und wie das jetzt so mit dem Heilen sich verhält, ist ein anderes Kapitel.
0: Mhm. Auf den Eingangschor hast du ja schon ein bisschen hingewiesen. Du hast gesagt, zwei tolle Fugen drin. Kannst du noch ein bisschen genaueres sagen zum Aufbau dieses Stückes? Also es ist auch sehr feierlich besetzt und durchaus komplex.
1: Durchaus komplex. Auch die Fugenthemen selbst sind anstrengend zu singen. Also Bach teilt im Grunde diesen Text, der aus Psalm 29 genommen ist, in zwei Teile. Also bringe dem Herrn Ehre seines Namens, das ist Teil 1, betet an den Herrn im heiligen Schmuck. Und der heilige Schmuck, der ist von Bach einfach in die Noten gegossen. Es gibt viele kleine Noten und das Besondere ist, es ist nicht nur eine vierstimmige Chorfuge und die Instrumente sind relativ selbstständig da ringsherum geführt, sondern die Trompete, die solistische Trompete, agiert als so eine Art fünfte Stimme. Also die ist gleichberechtigt mit den vier Chorstimmen und damit hatte Gottfried Reiche, der Oberstadtpfeifer, natürlich richtig was musikalisch abzufackeln. Also sehr ausführliche Fugenexpositionen mit der Trompete als Quinta Vox. Das gibt es nicht so oft. Und insgesamt finde ich, ist es so eine Art wirklich konzertierender Kontrapunkt. Also das ist keine sehr streng wirkende Musik, aber eine, die unglaublich festlich und feierlich wirkt. Ich finde, es klingt sehr an auch mal die Kantate, die Bach in seinem ersten Jahrgang auf den Neujahrstag komponiert hat. Singe dem Herrn ein neues Lied. Ganz, ganz ähnliche kleinteilige Fugenthemen.

0: Ja, das ist also im Grunde eine fünfstimmige Fuge hier, vier Chorstimmen plus Trompete im Eingangschor zur Kantate bringet dem Herrn Ehre seines Namens. Danach gibt es eine Tenorarie unmittelbar danach, die beginnt mit dem Text Ich eile. Und wenn da steht Ich eile, das ist ja nur klar, was passiert.
1: Ja,
0: ne?
1: Also da lässt Bach nichts liegen.
0: Ja.
1: Und ich würde mal sagen, der Tenor, der diese Arie anstimmt, der muss im Grunde ab der zweiten Note auf Autopilot schalten, weil das ist dann einfach ein Sog. Das sind also wirklich Koloratorenketten, die auf dieses Eilen da immer wieder kommen. Also das ist einfach so eine Arie, die läuft so durch und man muss absolut über den Dingen stehen, wenn man die wirklich adäquat singen will, zumal man sich in einen Zweikampf begibt, denn das Ganze wird ja begleitet von der Solovioline.
0: Die auch üben muss, ne?
1: Und die muss auch üben. Und wenn sie beide wirklich genug geübt haben, ist es das schönste Konzertieren, was man sich so vorstellen kann.

0: Ja, da wird also geeilt und dann gibt's als zweite Arie in dieser Kantate eine Altarie. Da darf die Violine dann mal ausruhen und dafür tritt aber der Oboenchor dazu. Mund und Herze steht hier offen, so heißt es im Text. Und das ist dann doch wesentlich sanfter als diese Eile-Eile-Arie.
1: Ja, sanfter und bewegender, sehr farbig. Drei Oboen spielen hier und der Text lautet: Mund und Herze steht dir offen, Höchster. Senke dich hinein, also die Aufforderung an Gott, in unsere Herzen und Münder zu kommen. Ich in dich und du in mich, Glaube, Liebe, Dulden, Hoffen soll mein Ruhebette sein. Also wirklich sehr schöner Text. Und das Besondere ist, stellenweise hört der Generalbass auf zu spielen, also das Fundament. Und ich glaube, das sind wirklich so diese überirdischen Momente, die im Text herausgefordert werden. Gott, senke dich in uns hinein, mach uns damit sozusagen göttlich. Also da verlassen wir hier die Erde, das Irdische, da wird's ganz besonders und das ist schon toll gemacht.

0: Ja, das ist die Altarie in dieser Kantate und dann ist sie auch schon fast zu Ende, diese Kantate zum 17. Sonntag nach Trinitatis. Dann kommt der Schlusschoral und das ist etwas Besonderes hier, der ist nämlich in dieser Partitur ohne Text überliefert. Was macht man denn da?
1: Das gibt es ja auch leider hin und wieder mal. Bach selber vergisst das tatsächlich manchmal, wenn es ganz schnell gehen musste, auch den Text noch zu unterlegen. Setzt vierstimmig aus, aber dann ist irgendwie kein Text da. Hier in dem Fall haben schlichtweg die Kopisten, die dieses Stück überliefert haben, eben auch keinen Text eingetragen. Vielleicht war er auch schon in Bachs Vorlage nicht. Und nun ist es dummerweise eine Melodie, auf die es viele, viele Texte gibt. Das ist ja auch nicht ganz selten so im protestantischen Gesangbuch. Und dann kann man jetzt nur gucken, was passt hier irgendwie inhaltlich. Also ich meine, das Ganze ist eine Lobpreiskantate. Also Gott, der Höchste, wird wirklich auf Teufel komm raus gelobt, wenn man das so sagen darf.
0: Heieiei.
1: Letztlich muss man jetzt einfach durchblättern. Was sich so ein bisschen durchgesetzt hat, ist, es gibt ein Lübecker Choral auf meinen lieben Gott. Da die Schlussstrophe, die passt eigentlich ganz gut. Da heißt es, Amen zu aller Stund, spreche ich aufs Herzensgrund. Du wollest uns tun leiden, Herr Christ, zu allen Zeiten, auf dass wir deinen Namen ewig preisen. Amen. Also damit jetzt auch nochmal Jesus Dank gesagt wird. Andere Variante ist Schlusschoral von Wo soll ich fliehen hin von Johann Herrmann. Auch sehr beliebt. Also man kann sich letztlich aussuchen. Ich wollte bloß mal noch einen Hinweis geben. Wir haben hier dieses Rezitativ, was die zweite Arie einleitet, nicht erwähnt. Und vielleicht müssen wir es jetzt auch nicht anspielen, aber liebe Hörer, bleiben Sie unbedingt dran. Das ist ein ganz, ganz bezauberndes Stück. Ich finde, da hält so kurz die Zeit an. Es ist eine Paraphrase eines ganz berühmten Psalmtextes. So wie der Hirsch nach frischem Wasser schreit, so schreie ich Gott zu dir, denn alle meine Ruhe ist niemand außer du. Wie heilig und wie teuer ist höchster deine Sabbatsfeier, also da haben wir den Bezug zum Evangelium, da preis ich deine Macht in der Gemeine der Gerechten. Oh, wenn die Kinder dieser Nacht die Lieblichkeit bedächten, denn Gott wohnt selbst in mir. Also Einleitung zu dieser Arie und ganz tolles Accompagnato-Rezitativ, das einen wirklich so im Grunde schon mal nach dem extrovertierten Beginn zur inneren Einkehr animiert und dann kann man eben diese Abheb-Arie umso mehr genießen.
0: Da hören wir doch noch mal kurz rein.

0: Ja, das war der Blick zurück auf das erste Rezitativ dieser Kantate. Zusammenfassend lässt sich ja sagen, du hast es auch schon mal gesagt, hier wird's gelobt, auf Teufel komm raus. Ist das eine Kantate, die erstens an sich vielseitig einsetzbar wäre und trotzdem zweitens kaum bekannt ist?
1: Ja und ja. Also der Text passt natürlich wirklich, glaube ich, zu vielen Anlässen. Mhm. Und vielleicht kann man den am Ende auch zu irgendwelchen Kasualien musizieren.

Bringe es dem Herrn Ehre seines Namens, Bachwerkeverzeichnis 148, mit Robin Blaise, Countertenor, und Gerd Türk, Tenor, mit dem Bachkollegium Japan unter Leitung von Masaki Suzuki.

Verklungen ist die Kantate Bringet dem Herrn Ehre seines Namens mit der Nummer 148 im Verzeichnis der Werke von Johann Sebastian Bach. Die Ausführenden waren Robin Blaise, Countertenor, und Gerd Türk, Tenor, sowie das Bach-Kollegium Japan unter Leitung von Masaki Suzuki. In der geistlichen Musik am heutigen 17. Sonntag nach Trinitatis hören Sie hier bei MDR Klassik nun zunächst Andrea Marcon mit einem Orgelvolontari von John Blow. Danach folgt noch eine kurze Kantate von Georg Philipp Telemann. Valett will ich dir geben. Die Solisten sind Elisabeth Scholl Sopran, Rebecca Stolz Alt, Fabian Kelly Tenor und Julian Clement Bass. Die Gutenberg-Soloists und das Neumeier-Konsort musizieren unter der Leitung von Felix Korb.

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1: Um 10 Uhr mit Claudia Leonhardt. Die Pflegekassen haben die SPD gewarnt, die geplante Pflegereform zu blockieren. Verbandschef Oliver Blatt sagte, in der Pflege herrsche Alarmstufe Rot, die Kassen seien in wenigen Monaten leer. Nicht zu handeln wäre fatal. SPD-Politiker hatten gestern Änderungen an Reformplänen gefordert und mit Blockade gedroht. Konkret verlangt die SPD einen Pflegedeckel, der die Eigenanteile begrenzt. Russlands Außenminister Sergei Lavrov hat nach dem Gespräch mit Bundesaußenminister Johann Wadephul das Treffen demonstrativ in Frage gestellt. Lavrov sagte, er habe nichts gehört, was nicht den täglichen öffentlichen Äußerungen Berlins entspreche. Wadephul hätte einfach anrufen können. Wadephul hatte sich gestern am Rande der UN-Vollversammlung in New York erstmals seit Beginn des russischen Angriffskrieges gegen die Ukraine mit Lavrov getroffen. Er erklärte anschließend, man sei weiter uneins bei den Bemühungen um ein Ende des Krieges. Er habe klargemacht, dass Deutschland Dinge wie den Drohnenangriff in Leipzig nicht akzeptiere. In Deutschland beantragen immer weniger Menschen Asyl. Nach Angaben der Bild am Sonntag wurden im September bisher gut 3.300 Erstanträge gestellt. Das seien so wenig wie seit 2012 nicht mehr. Im September 2025 hatte es noch mehr als 9.000 Asylanträge gegeben, 2024 mehr als 18.000. Die Berliner SPD hat nach der Abgeordnetenhauswahl ein Angebot der Linken zu Sondierungsgesprächen angenommen. Das teilte die SPD am Abend mit. Der Landesvorstand habe einstimmig beschlossen, mit der Linken über eine mögliche Regierungszusammenarbeit zu sprechen. Die Linke hatte nach ihrem Wahlsieg Sondierungen mit SPD und Grüne beschlossen. Mehrere SPD-Politiker hatten Vorbehalte gegen die Linke geäußert. Dabei ging es um Antisemitismus und mutmaßliche Kontakte zu kriminellen Clans. Auf der A71 in Thüringen ist in der Nacht ein Lkw-Fahrer als Geisterfahrer unterwegs gewesen. Nach Angaben der Polizei fuhr er zwischen den Anschlussstellen Oberhof und Rentwertshausen rund 30 Kilometer in die falsche Richtung und prallte schließlich am Tunnel Eichelberg gegen eine geschlossene Schranke. Verletzt worden sei niemand. Die Schranke sowie ein wartender Pkw seien erheblich beschädigt worden. Der Fahrer des Sattelzuges sei festgenommen worden. Er habe unter dem Einfluss von Alkohol und Betäubungsmitteln gestanden. Das waren die Nachrichten. Das Wetter mit den Temperaturen um 9 Uhr. Auf dem Brocken bedeckt 14 Grad, Chemnitz wolkig 16, Dresden wolkig 15 Grad, Eisenach wolkig 11, Erfurt wolkig 16 Grad, Fichtelberg stark bewölkt 12, Gera wolkig 14, Görlitz wolkig 11 Grad, Halle 12, Leipzig wolkig 14, Magdeburg wolkenlos 14 Grad, Meiningen wolkig 13 Grad. Heute neben Wolkenfeldern häufig Sonne und trocken, 22 bis 27 Grad. In der Nacht lockere Wolken oder klar, stellenweise Nebel, 13 bis 7 Grad. Morgen verbreitet heiter und trocken, 22 bis 27 Grad und am Dienstag weiter freundlich, trocken und spätsommerlich warm. MDR Verkehrsdienst. A2 Richtung Hannover zwischen Allerengersleben und Marienborn-Helmstedt. Behinderungen durch einen querstehenden Anhänger. Vorsicht auf der A4 Richtung Frankfurt. Zwischen Siebenlehn und Berbersdorf befindet sich eine ungesicherte Unfallstelle auf der rechten Fahrspur. Die A9 Richtung München ist zwischen Leipzig-West und Bad Dürrenberg nach einem Unfall gesperrt. Soweit der MDR Verkehrsdienst. Es ist 10.04 Uhr.
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4: Um 11 Uhr mit Claudia Leonard. Die britische Polizei hat auf dem Luftwaffenstützpunkt Fairford mehrere Männer festgenommen. Die Polizei teilte mit, Sprengstoffspezialisten der Armee untersuchten derzeit eine Reihe von Fahrzeugen. Anwohner seien in Sicherheit gebracht worden. Es sei eine Großlage ausgerufen worden. Details sind bisher nicht bekannt. Der Stützpunkt Fairford wird von der US-Luftwaffe genutzt. Sie fliegt von dort aus mit Langstreckenbombern Angriffe auf iranische Raketenstellungen. Die Pflegekassen haben die SPD gewarnt, die geplante Pflegereform zu blockieren. Verbandschef Oliver Blatt sagte, in der Pflege herrsche Alarmstufe Rot, die Kassen seien in wenigen Monaten leer. Nicht zu handeln wäre fatal. SPD-Politiker hatten gestern Änderungen an Reformplänen gefordert und mit Blockade gedroht. Konkret verlangt die SPD einen Pflegedeckel, der die Eigenanteile begrenzt. Sachsen-Anhalts erste Abschiebehaftanstalt in Volkstedt im Landkreis Mansfeld-Südharz wird später fertig als geplant. Das Finanzministerium erklärte, der Bau solle bis Ende Juni nächsten Jahres fertiggestellt sein. Das ist ein halbes Jahr später als ursprünglich vorgesehen. Bis Ende 2027 soll die Haftanstalt dem Ministerium zufolge in Betrieb genommen werden. Das Ministerium begründete die Verzögerung unter anderem damit, dass die Arbeit auf der Baustelle bei Frost zeitweise vollständig eingestellt worden sei. Derzeit nutzt Sachsen-Anhalt Abschiebehaftplätze in anderen Bundesländern. Auf der A71 in Thüringen ist in der Nacht ein Lkw-Fahrer als Geisterfahrer unterwegs gewesen. Nach Angaben der Polizei fuhr er zwischen den Anschlussstellen Oberhof und Rentwertshausen rund 30 Kilometer in die falsche Richtung und prallte schließlich am Tunnel Eichelberg gegen eine geschlossene Schranke. Verletzt worden sei niemand. Die Schranke sowie ein wartender Pkw seien erheblich beschädigt worden. Der Fahrer des Sattelzuges sei festgenommen worden. Er habe unter dem Einfluss von Alkohol und Betäubungsmitteln gestanden. Das Deutsche Fotomuseum in Markkleeberg bei Leipzig wird heute geschlossen. Die Stadt hatte den Mietvertrag gekündigt, um das Gebäude selbst für Veranstaltungen nutzen zu können. Bisher haben die Museumsbetreiber noch keinen Ersatzstandort gefunden. Damit ist auch unklar, was mit der Sammlung aus 70.000 Fotografien und 3.000 historischen Kameras passiert. Das waren die Nachrichten. Das Wetter mit den Temperaturen um 10 Uhr. Auf dem Brocken bedeckt 14 Grad, Chemnitz leicht bewölkt 17, Dresden fast wolkenlos 16 Grad, Eisenach leicht bewölkt 14, Erfurt leicht bewölkt 18 Grad, Fichtelberg leicht bewölkt 13, Gera wolkig 16, Görlitz leicht bewölkt 14 Grad, Halle 16, Leipzig wolkig 16 Grad, Magdeburg wolkenlos 16 und Meiningen wolkig 15 Grad. Heute Sonne und nur wenige Wolken, trocken 22 bis 27 Grad. In der Nacht meist klar bei 13 bis 7 Grad und morgen sonnig, zeitweise wolkig, aber auch trocken, 22 bis 28 Grad. Am Dienstag dann weiter ruhiges, sonnenreiches und warmes Hochdruckwetter. MDR Verkehrsdienst. A2 Richtung Hannover zwischen Allerengersleben und Marienborn-Helmstedt. Behinderungen nach einem Unfall. Die A9 Richtung München ist zwischen Leipzig-West und Bad Dürrenberg nicht mehr gesperrt. Zurzeit noch stockender Verkehr wegen der laufenden Bergungsarbeiten. Die A36 Richtung Braunschweig ist zwischen Halberstadt und Wernigerode-Mitte nach einem Unfall gesperrt. A38 Richtung Göttingen zwischen Leipzig-Südwest und Lützen 2 Kilometer Stau nach einem Unfall. Im Ilm-Kreis ist die Straße zwischen Arnstadt und Branche-Winder nach einem Unfall gesperrt. Soweit der MDR-Verkehrsdienst. Es ist 11.04 Uhr.
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4: Um 12 Uhr mit Claudia Leonard. Die britische Polizei hat auf dem Luftwaffenstützpunkt Fairford mehrere Männer festgenommen. Die Polizei teilte mit, Sprengstoffspezialisten der Armee untersuchten derzeit eine Reihe von Fahrzeugen. Anwohner seien in Sicherheit gebracht worden. Es sei eine Großlage ausgerufen worden, Details sind bisher nicht bekannt. Der Stützpunkt Fairford wird von der US-Luftwaffe genutzt. Sie fliegt von dort aus mit Langstreckenbombern Angriffe auf iranische Raketenstellungen. Die Pflegekassen haben die SPD gewarnt, die geplante Pflegereform zu blockieren. Verbandschef Oliver Blatt sagte, in der Pflege herrsche Alarmstufe Rot, die Kassen seien in wenigen Monaten leer. Nicht zu handeln wäre fatal. SPD-Politiker hatten gestern Änderungen an Reformplänen gefordert und mit Blockade gedroht. Konkret verlangt die SPD einen Pflegedeckel, der die Eigenanteile begrenzt. Die Schweizer stimmen seit dem Morgen über eine strengere Auslegung des Neutralitätsgrundsatzes ab. Eingebracht wurde die Initiative vom Verein Pro Schweiz, der der rechtskonservativen SVP nahesteht. Die Initiatoren beklagen, dass die Schweiz den Nicht-Einmischungsgrundsatz durch die Übernahme von EU-Sanktionen gegen Russland aufgeweicht hat. Nun wollen sie erreichen, dass die Regierung nur noch Sanktionen verhängen kann, die vom UN-Sicherheitsrat beschlossen wurden. Zudem soll die Schweiz mit keinem Militärbündnis zusammenarbeiten, außer wenn sie selbst angegriffen wird. Sachsen-Anhalts erste Abschiebehaftanstalt in Volkstedt im Landkreis Mansfeld-Südharz wird später fertig als geplant. Das Finanzministerium erklärte, der Bau solle bis Ende Juni nächsten Jahres fertiggestellt sein. Das ist ein halbes Jahr später als ursprünglich vorgesehen. Bis Ende 2027 soll die Haftanstalt dem Ministerium zufolge in Betrieb genommen werden. Das Ministerium begründete die Verzögerung unter anderem damit, dass die Arbeit auf der Baustelle bei Frost zeitweise vollständig eingestellt worden sei. Derzeit nutzt Sachsen-Anhalt Abschiebehaftplätze in anderen Bundesländern. Das Deutsche Fotomuseum in Markkleeberg bei Leipzig wird heute geschlossen. Die Stadt hatte den Mietvertrag gekündigt, um das Gebäude selbst für Veranstaltungen nutzen zu können. Bisher haben die Museumsbetreiber noch keinen Ersatzstandort gefunden. Damit ist auch unklar, was mit der Sammlung aus 70.000 Fotografien und 3.000 historischen Kameras passiert. Das waren die Nachrichten. Das Wetter mit den Temperaturen um 11 Uhr. Auf dem Brocken fast wolkenlos 15 Grad, Chemnitz leicht bewölkt 20, Dresden fast wolkenlos 18 Grad, Eisenach leicht bewölkt 18, Erfurt wolkig 19 Grad, Fichtelberg leicht bewölkt 14, Gera leicht bewölkt 19 Grad, Görlitz leicht bewölkt 18, Halle 19, Leipzig wolkig 18 Grad, Magdeburg fast wolkenlos 19 und Meiningen leicht bewölkt 17 Grad. Heute Sonne und wenig Wolken, trocken, Höchstwerte zwischen 23 Grad in Ostsachsen und 27 Grad im Harzvorland und im Weimarer Land. In der Nacht locker bewölkt oder klar, stellenweise Nebel, Tiefstwerte 13 bis 7 Grad. Morgen teils sonnig, teils wolkig und trocken, Höchstwerte 22 bis 28 Grad. Am Dienstag weiter ruhiges, sonnenreiches und warmes Wetter. Der MDR-Verkehrsdienst. Vorsicht auf der A4 Richtung Frankfurt. Zwischen Dresden-Hellerau und Dresden-Neustadt liegt ein Metallteil auf der Fahrbahn. A4 Görlitz Richtung Dresden zwischen Uest und Burkau. Behinderungen nach einem Unfall. Die A36 Richtung Braunschweig ist zwischen Blankenburg-Mitte und Wernigerode-Mitte nach 2 Unfällen gesperrt. Die A36 Richtung Bernburg ist zwischen Wernigerode-Mitte und Halberstadt gesperrt. Hier ist ein Rettungshubschrauber im Einsatz. Im Ilmkreis ist die Straße zwischen Arnstadt und Branche-Winder nach einem Unfall gesperrt. Soweit der MDR-Verkehrsdienst. Es ist 12.04 Uhr.
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4: Um 13 Uhr mit Claudia Leonard. Die Schweizer haben sich bei einer Volksabstimmung dagegen ausgesprochen, eine stärkere Neutralität in der Verfassung zu verankern. Nach einer ersten Hochrechnung stimmten 71% gegen die Initiative der Vereinigung Pro Schweiz, die der rechtskonservativen SVP nahesteht. Sie hatte argumentiert, dass die Schweiz sicherer sei, wenn sie sich komplett aus allen Konflikten heraushalte. Konkret hatte die Initiative die Entscheidung der Regierung in Bern kritisiert, sich den EU-Sanktionen gegen Russland anzuschließen. Die britische Polizei hat auf dem Luftwaffenstützpunkt Fairford mehrere Männer festgenommen. Die Polizei teilte mit, Sprengstoffspezialisten der Armee untersuchten derzeit eine Reihe von Fahrzeugen. Anwohner seien in Sicherheit gebracht worden. Es sei eine Großlage ausgerufen worden, Details sind bisher nicht bekannt. Der Stützpunkt Fairford wird von der US-Luftwaffe genutzt. Sie fliegt von dort aus mit Langstreckenbombern Angriffe auf iranische Raketenstellungen. Papst Leo XIV. Hat den Missbrauchsskandal in der katholischen Kirche als schmerzhafte Wunde bezeichnet. Bei einem Treffen mit Bischöfen im französischen Wallfahrtsort Lourdes sagte der Papst, man müsse den Weg der Aufarbeitung weitergehen und wachsam bleiben. In Lourdes hatten die französischen Bischöfe 2021 die Verantwortung der Kirche für die Missbrauchsfälle anerkannt und eine Entschädigung der Opfer beschlossen. Bis heute haben sich knapp 2000 Betroffene gemeldet. Am Nachmittag will der Papst 7 von ihnen treffen. Sachsen-Anhalts erste Abschiebehaftanstalt in Volkstedt im Landkreis Mansfeld-Südharz wird später fertig als geplant. Das Finanzministerium erklärte, der Bau solle bis Ende Juni nächsten Jahres fertiggestellt sein. Das ist ein halbes Jahr später als ursprünglich vorgesehen. Bis Ende 2027 soll die Haftanstalt dem Ministerium zufolge in Betrieb genommen werden. Das Ministerium begründete die Verzögerung unter anderem damit, dass die Arbeit auf der Baustelle bei der Kältewelle im vergangenen Winter zeitweise vollständig eingestellt worden sei. Mit einem Straßenfest in Leipzig hat am Vormittag die interkulturelle Woche begonnen. Das Bühnenprogramm steht unter dem Motto Leipzig feiert Vielfalt. Am Abend findet ein ökumenischer Gottesdienst in der Thomaskirche statt. Bis zum kommenden Wochenende sind Veranstaltungen in 760 Städten und Gemeinden geplant. Sie sollen für Vielfalt und Zusammenhalt werben. Die interkulturelle Woche gibt es seit 1975. Das waren die Nachrichten. Das Wetter mit den Temperaturen um 12 Uhr. Auf dem Brocken leicht bewölkt 16 Grad, Chemnitz leicht bewölkt 21, Dresden leicht bewölkt 19 Grad, Eisenach fast wolkenlos 22, Erfurt leicht bewölkt 22 Grad, Fichtelberg leicht bewölkt 14, Gera wolkig 21 Grad, Görlitz leicht bewölkt 19, Halle 22, Leipzig wolkig 21, Magdeburg wolkenlos 21 und Meiningen leicht bewölkt 19 Grad. Am Nachmittag weiter viel Sonne und wenige Wolken, 22 bis 27 Grad. In der Nacht meist klar, bei 13 bis 7 Grad. Morgen sonnig, zeitweise wolkig und trocken, 22 bis 28 Grad und am Dienstag weiter ruhiges, sonnenreiches und warmes Hochdruckwetter. MDR aktuell Verkehrsdienst. Vorsicht auf der A2 Richtung Hannover. Zwischen Magdeburg-Kannensteg und Kreuz Magdeburg liegt ein Plasteteil auf der linken Fahrspur. A17 Richtung Prag. Zwischen Dreieck Dresden-West und Dresden-Gorbitz Stau nach einem Unfall. Hier brauchen Sie 20 Minuten länger. Die A36 Richtung Braunschweig ist zwischen Blankenburg-Mitte und Wernigerode-Mitte nach zwei Unfällen gesperrt. Vorsicht auf der A72 Richtung Leipzig. Zwischen Dreieck Hochfranken und Pirk liegen Fahrzeugteile auf der linken Fahrspur. B7 Ostumfahrung Erfurt Richtung A71 zwischen den Abfahrten Ringelberg und Roterberg steht ein defekter Pkw auf der rechten Fahrspur. Die B93 Borna Schneeberg ist Höhe Gößnitz wegen Reinigungsarbeiten gesperrt. Soweit der MDR-Verkehrsdienst. Es ist 13.04 Uhr.
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1: Um 14 Uhr mit Claudia Leonard. Die Schweizer haben sich bei einer Volksabstimmung dagegen ausgesprochen, eine stärkere Neutralität in der Verfassung zu verankern. Nach einer ersten Hochrechnung stimmten 71% gegen die Initiative der Vereinigung Pro Schweiz, die der rechtskonservativen SVP nahesteht. Sie hatte argumentiert, dass die Schweiz sicherer sei, wenn sie sich komplett aus allen Konflikten heraushalte. Konkret hatte die Initiative die Entscheidung der Regierung in Bern kritisiert, sich den EU-Sanktionen gegen Russland anzuschließen. Die britische Polizei hat auf dem Luftwaffenstützpunkt Fairford mehrere Männer festgenommen. Die Polizei teilte mit, Sprengstoffspezialisten der Armee untersuchten derzeit eine Reihe von Fahrzeugen. Anwohner seien in Sicherheit gebracht worden. Es sei eine Großlage ausgerufen worden. Details sind bisher nicht bekannt. Der Stützpunkt Fairford wird von der US-Luftwaffe genutzt. Sie fliegt von dort aus mit Langstreckenbombern Angriffe auf iranische Raketenstellungen. Papst Leo XIV. Hat den Missbrauchsskandal in der katholischen Kirche als schmerzhafte Wunde bezeichnet. Bei einem Treffen mit Bischöfen im französischen Wallfahrtsort Lourdes sagte der Papst, man müsse den Weg der Aufarbeitung weitergehen und wachsam bleiben. In Lourdes hatten die französischen Bischöfe 2021 die Verantwortung der Kirche für die Missbrauchsfälle anerkannt und eine Entschädigung der Opfer beschlossen. Bis heute haben sich knapp 2000 Betroffene gemeldet. Am Nachmittag will der Papst 7 von ihnen treffen. Sachsen-Anhalts erste Abschiebehaftanstalt in Volkstedt im Landkreis Mansfeld-Südharz wird später fertig als geplant. Das Finanzministerium erklärte, der Bau solle Ende Juni nächsten Jahres fertiggestellt sein. Das ist ein halbes Jahr später als ursprünglich vorgesehen. Mitte 2028 soll die Haftanstalt dem Ministerium zufolge in Betrieb genommen werden. Das Ministerium begründete die Verzögerung unter anderem damit, dass die Arbeit auf der Baustelle bei der Kältewelle im vergangenen Winter zeitweise vollständig eingestellt worden sei. Das Deutsche Fotomuseum in Markkleeberg bei Leipzig wird heute geschlossen. Die Stadt hatte den Mietvertrag gekündigt, um das Gebäude selbst für Veranstaltungen nutzen zu können. Bisher haben die Museumsbetreiber noch keinen Ersatzstandort gefunden. Damit ist auch unklar, was mit der Sammlung aus 70.000 Fotografien und 3.000 historischen Kameras passiert. Das waren die Nachrichten. Das Wetter mit den Temperaturen um 13 Uhr. Auf dem Brocken leicht bewölkt 16 Grad, Chemnitz fast wolkenlos 21, Dresden leicht bewölkt 21 Grad, Eisenach wolkig 24, Erfurt leicht bewölkt 23 Grad, Fichtelberg leicht bewölkt 14 Grad, Gera wolkig 22, Görlitz leicht bewölkt 21, Halle 24, Leipzig leicht bewölkt 23 Grad, Magdeburg wolkenlos 24 und Meiningen leicht bewölkt 20. Grad. Am Nachmittag weiter viel Sonne und wenige Wolken, 22 bis 27 Grad. In der Nacht meist klar, bei 13 bis 7 Grad. Morgen sonnig, zeitweise wolkig und trocken, 22 bis 28 Grad. MDR Verkehrsdienst. A17 Richtung Prag zwischen Dreieck Dresden West und Dresden Gorbitz. Stau nach einem Unfall, hier dauert es 20 Minuten länger. Die A36 Richtung Braunschweig ist zwischen Blankenburg Mitte und Wernigerode Mitte nicht mehr gesperrt, zurzeit noch stockender Verkehr. Die B93 Borna Schneeberg ist in Höhe Gößnitz wegen Reinigungsarbeiten gesperrt. Vorsicht auf der B94 Richtung Schleiz zwischen Lössau und Wüsten-Dittersdorf befindet sich eine ungesicherte Unfallstelle. Die Straße zwischen Langula und dem Abzweig Natza ist nach einem Unfall gesperrt. Soweit der MDR-Verkehrsdienst. Es ist 14.04 Uhr.
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4: Um 16 Uhr mit Claudia Leonard. Die Schweizer haben sich bei einer Volksabstimmung dagegen ausgesprochen, eine stärkere Neutralität in der Verfassung zu verankern. Nach einer ersten Hochrechnung stimmten 71% gegen die Initiative der Vereinigung Pro Schweiz, die der rechtskonservativen SVP nahesteht. Sie hatte argumentiert, dass die Schweiz sicherer sei, wenn sie sich komplett aus allen Konflikten heraushalte. Konkret hatte die Initiative die Entscheidung der Regierung in Bern kritisiert, sich den EU-Sanktionen gegen Russland anzuschließen. Die abgeriegelte südukrainische Stadt Oleschki ist aus der Luft mit Lebensmitteln versorgt worden. Nach Behördenangaben wurden 4 Tonnen Lebensmittel mit ukrainischen Lastdrohnen in die Stadt gebracht. Hilfsorganisationen beklagen seit langem die humanitäre Lage in Oleschki, das von russischen Truppen besetzt wurde und unmittelbar an der Front liegt. Rund 2000 Menschen sitzen dort fest, darunter fast 50 Kinder. Seit Mai sind keine Lebensmittel mehr nach Oleschki gelangt. Papst Leo XIV. Hat den Missbrauchsskandal in der katholischen Kirche als schmerzhafte Wunde bezeichnet. Bei einem Treffen mit Bischöfen im französischen Wallfahrtsort Lourdes sagte der Papst, man müsse den Weg der Aufarbeitung weitergehen und wachsam bleiben. In Lourdes hatten die französischen Bischöfe 2021 die Verantwortung der Kirche für die Missbrauchsfälle anerkannt und eine Entschädigung der Opfer beschlossen. Bis heute haben sich knapp 2000 Betroffene gemeldet. Am Nachmittag will der Papst 7 von ihnen treffen. Auf der A36 im Harz hat es am Vormittag mehrere Unfälle gegeben. Nach Angaben der Polizei wurden insgesamt 9 Menschen verletzt, 4 von ihnen schwer. Zunächst sei zwischen Blankenburg und Wernigerode ein Motorradfahrer auf ein Auto aufgefahren. Danach kam es zu 2 weiteren Unfällen, an denen auch ein LKW beteiligt war. Wegen der Rettungs- und Aufräumarbeiten war die Autobahn zeitweise gesperrt. In der ersten Woche haben rund 3,8 Millionen Menschen das Münchner Oktoberfest besucht. Das gaben die Organisatoren zur Halbzeit des Volksfestes bekannt. Der Besucherandrang war damit etwas höher als im Vorjahr. Der Bierkonsum ging hingegen leicht zurück. Die Polizei zeigte sich mit dem bisherigen Verlauf zufrieden. Sie war bislang gut 900 Mal im Einsatz. Das waren die Nachrichten. Das Wetter mit den Temperaturen um 15 Uhr. Auf dem Brocken wolkig 16 Grad, Chemnitz fast wolkenlos 21, Dresden wolkenlos 21 Grad, Eisenach dunstig 24, Erfurt fast wolkenlos 24 Grad, Fichtelberg fast wolkenlos 15, Gera fast wolkenlos 24 Grad, Görlitz dunstig 21, Halle 25, Leipzig fast wolkenlos 25, Magdeburg wolkenlos 26 und Meiningen wolkenlos 22. Grad. Am Nachmittag weiter viel Sonne und wenige Wolken, 22 bis 27 Grad. In der Nacht meist klar, bei 13 bis 7 Grad. Morgen sonnig, zeitweise wolkig und trocken, 22 bis 28 Grad. MDR Verkehrsdienst. Die A72 Richtung Leipzig ist zwischen Stolberg West und Stolberg Nord nach einem Unfall blockiert. Zurzeit Stau. Die letzte freie Abfahrt ist Hartenstein. Nach Unfällen sind gesperrt die B170 zwischen Kipsdorf und Abzweig Dönsten, im Altmarkkreis Salzwedel die Straße zwischen Abzweig Klötsche und Kusei, im Burgenlandkreis die Straße zwischen den Abzweigen Eulau und Dobichau, die Straße zwischen Oberhof und Zellamelis und die Straße zwischen Langula und dem Abzweig Natz. Schweizer. Soweit der MDR-Verkehrsdienst. Es ist 16.04 Uhr.
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4: Um 17 Uhr mit Anja Keeb. In der Debatte um die Pflegereform hat der Vizevorsitzende der Unionsfraktion Albert Stegemann die SPD zum Kompromiss aufgefordert. Stegemann sagte der Rheinischen Post, wer jede Reformdebatte von vornherein mit dem Ausschluss von Veränderungen beantworte, trage nicht zur Lösung der Probleme bei. Man brauche eine Pflegereform, die das milliardenschwere Defizit ausgleiche und die Finanzierung dauerhaft sichere. Die SPD hat damit gedroht, die Reform im Bundestag zu blockieren. Die Sozialdemokraten verlangen, dass die Eigenanteile der Pflegebedürftigen gedeckelt werden. Die Schweizer haben sich bei einer Volksabstimmung dagegen ausgesprochen, eine stärkere Neutralität in der Verfassung zu verankern. Nach offiziellen Angaben stimmten 70,2% gegen die Initiative der Vereinigung Pro Schweiz, die der rechtskonservativen SVP nahesteht. Die Neutralität ist seit 1815 in der Verfassung garantiert und besagt, dass die Schweiz in Kriegen keine Partei ergreift. Nach dem russischen Überfall auf die Ukraine hatte sich die Regierung in Bern aber den EU-Sanktionen gegen Moskau angeschlossen. Daraufhin war die Verfassungsinitiative gestartet worden. Die abgeriegelte südukrainische Stadt Oleschki ist aus der Luft mit Lebensmitteln versorgt worden. Nach Behördenangaben wurden 4 Tonnen Lebensmittel mit ukrainischen Lastdrohnen in die Stadt gebracht. Hilfsorganisationen beklagen seit langem die humanitäre Lage in Oleschki, das von russischen Truppen besetzt wurde und unmittelbar an der Front liegt. Rund 2000 Menschen sitzen dort fest, darunter fast 50 Kinder. Papst Leo XIV. Hat den Missbrauchsskandal in der katholischen Kirche als schmerzhafte Wunde bezeichnet. Bei einem Treffen mit Bischöfen im französischen Wallfahrtsort Lourdes sagte der Papst, man müsse den Weg der Aufarbeitung weitergehen und wachsam bleiben. In Lourdes hatten die französischen Bischöfe 2021 die Verantwortung der Kirche für die Missbrauchsfälle anerkannt und eine Entschädigung der Opfer beschlossen. Bis heute haben sich knapp 2000 Betroffene gemeldet. In der ersten Woche haben rund 3,8 Millionen Menschen das Münchner Oktoberfest besucht. Das gaben die Organisatoren zur Halbzeit des Volksfestes bekannt. Der Besucherandrang war damit etwas höher als im Vorjahr. Der Bierkonsum ging dagegen leicht zurück. Die Polizei zeigte sich mit dem bisherigen Verlauf zufrieden. Sie war bislang gut 900 Mal im Einsatz. Das waren die Nachrichten. Das Wetter, die Temperaturen von 16 Uhr auf dem Brocken, wolkenlos 17 Grad, Chemnitz leicht bewölkt 21, Dresden wolkenlos 21, Eisenach und Erfurt jeweils wolkenlos 24 Grad, Fichtelberg fast wolkenlos 15, Gera leicht bewölkt 24, Görlitz wolkenlos 21, Halle 26 Grad, Leipzig fast wolkenlos 25, Magdeburg wolkenlos 26 und Meiningen wolkig 22 Grad. Am Nachmittag weiter viel Sonne und nur wenige Wolken, 22 bis 27 Grad. In der Nacht locker bewölkt oder klar, stellenweise Nebel, 13 bis 7 Grad. Morgen teils sonnig, teils wolkig, trocken, Höchstwerte 22 bis 28 Grad. Und am Dienstag weiter ruhiges, sonnenreiches und warmes Hochdruckwetter. MDR Verkehrsdienst, A72 in Richtung Leipzig zwischen Zwickau Ost und Stolberg Nord, 5 Kilometer stockend wegen Bergungsarbeiten. Nach Unfällen gesperrt sind die B170 zwischen Kipsdorf und Abzweig Dönschen, im Landkreis Görlitz die Straße zwischen Lückendorf und Eichgraben, im Altmarkkreis Salzwedel die Straße zwischen Abzweig Klötze und Kusei, im Burgenlandkreis die Straße zwischen den Abzweigen Eulau und Dobichau und die Straße zwischen Oberhof und Zellameles. Im Jerichower Land ist die Straße zwischen Schartau und Fähre Rogätz wegen eines Feuerwehreinsatzes gesperrt. Soweit der MDR-Verkehrsdienst, 17.04 Uhr.
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4: Um 18 Uhr mit Anja Keep. Bundesgesundheitsminister Carsten Linnemann hat im Streit mit der SPD um die geplante Pflegereform beschwichtigt. Der CDU-Politiker sagte der ARD, es sei nicht ungewöhnlich, dass man sich bei großen Reformen erst in letzter Minute einige. Solche Debatten sollte man aber nicht öffentlich austragen. Linnemann will den Gesetzentwurf am Mittwoch ins Kabinett einbringen. Die SPD droht mit einer Blockade. Sie verlangt unter anderem eine Begrenzung der Eigenanteile für Pflegebedürftige. Das lehnt Linnemann ab. Die Schweizer haben sich bei einer Volksabstimmung dagegen ausgesprochen, eine stärkere Neutralität in der Verfassung zu verankern. Nach offiziellen Angaben stimmten 70,2% gegen die Initiative der Vereinigung Pro Schweiz, die der rechtskonservativen SVP nahesteht. Die Neutralität ist seit 1815 in der Verfassung garantiert und besagt, dass die Schweiz in Kriegen keine Partei ergreift. Nach dem russischen Überfall auf die Ukraine hatte sich die Regierung in Bern aber den EU-Sanktionen gegen Moskau angeschlossen. Daraufhin war die Initiative gestartet worden. Die abgeriegelte südukrainische Stadt Oleschki ist aus der Luft mit Lebensmitteln versorgt worden. Nach Behördenangaben wurden 4 Tonnen Lebensmittel mit ukrainischen Lastdrohnen in die Stadt gebracht. Hilfsorganisationen beklagen seit längerem die humanitäre Lage in Oleschki, das von russischen Truppen besetzt wurde und unmittelbar an der Front liegt. Rund 2000 Menschen sitzen dort fest, darunter fast 50 Kinder. Der Ministerpräsident der autonomen Kurdenregion im Irak, Masrour Barzani, hat den bevorstehenden Abzug der US-Truppen als Schande bezeichnet. Barzani sagte, man werde wieder verwundbar. Die kurdische Regionalregierung könne keine eigenen Flugabwehrsysteme kaufen. Die Kurden fühlen sich vor allem vom Nachbarland Iran bedroht. In den vergangenen Monaten schlugen hunderte Drohnen und Raketen in dem Gebiet ein. Die USA wollen bis Ende September ihre letzten Soldaten aus der Region abziehen. Die deutsche Nationalmannschaft hat bei der Schacholympiade erstmals seit 26 Jahren wieder eine Medaille geholt. Das Team belegte im usbekischen Samarkand den 3. Platz. Der Sieg ging an Gastgeber Usbekistan, Indien gewann Silber. Im Vergleich zur letzten Olympiade verbesserte sich Deutschland um 14 Plätze. Das waren die Nachrichten. Das Wetter mit den Temperaturen von 17 Uhr, auf dem Brocken leicht bewölkt 16 Grad, Chemnitz wolkenlos 21, Dresden fast wolkenlos 21, Eisenach wolkig 25, Erfurt leicht bewölkt 23 Grad, wolkenlos auf dem Fichtelberg bei 13, Gera 24, Görlitz 21, Halle 25 Grad, Leipzig leicht bewölkt 24, Magdeburg fast wolkenlos 26 und Meiningen wolkig 22 Grad. In der Nacht leicht bewölkt bis klar, trocken, Tiefstwerte 14 bis 7 Grad. Morgen Sonne, gelegentlich etwas wolkiger, trocken, 23 bis 28 Grad. Und am Dienstag weiter, meist heiter, trocken und warm. MDR Verkehrsdienst. Die B170 ist zwischen Kipsdorf und dem Abzweig Dönsten nach einem Unfall gesperrt. Soweit der MDR Verkehrsdienst, 18.04 Uhr.
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5: Herzlich willkommen. Wir beschäftigen uns im Bach-Kanal mit edelster Musik für Tasteninstrumente, nämlich mit dem ersten Teil der Klavierübung von Johann Sebastian Bach. Und das sind 6 Partiten. Heute steht die 2. Partita in C-Moll im Mittelpunkt.

0: Mit einer Sinfonia beginnt diese zweite Partita für Cembalo von Johann Sebastian Bach. Und wir werden gleich genauer drüber sprechen. Erst aber ein paar allgemeinere Informationen wieder über diese gesamte Sammlung, die ja Bachs erstes Druckprojekt ist, das er selbst initiiert hat. Michael, fangen wir mal mit dem Namen an. Über den haben wir noch gar nicht so richtig gesprochen. Wie kommt Bach denn zu diesem Namen Klavierübung? Klavier wohlgemerkt mit C.
1: Natürlich, Taste. Ne? Meint das ja, lieber Bernhard. Jawohl. Ja, also er hat den Titel nicht erfunden. Das ist erstmal ganz klar. Ich meine, muss auch sagen, er klingt jetzt, finde ich, nicht super spektakulär. Also wenn ich Klavierübungen jetzt in einem Stapel lesen würde, würde ich denken, okay, das ist also hier der Etüdenband. Ja?
0: Ja,
1: so. Aber nein, tatsächlich hat dieser Titel eine Tradition, und zwar eine spezifisch Leipziger Tradition, wo ich schon glaube, dass der Bach sich da reinstellt. Und die hat er begründet, seinen Vorgänger im Thomaskantorat, Johann Kuhnau, der allerdings ein Leben hatte, bevor er Thomaskantor war, nämlich wie Johann Sebastian Bach, war er in seinem ersten Leben Organist. Er hat ja nämlich losgelegt als Thomas-Organist, war auch in der Zeit zugleich, also von den 1680er Jahren bis 1701, Notar, also wirklich ein Jurist, der auch praktiziert hat.
0: Abgeschlossenes Studium und alles. Ne?
1: Doppeltes Staatsexamen und. Nein, also der war wirklich da gut am Start, hat außerdem Romane geschrieben, Schauspiele und so weiter. Also
0: der Mann, der alles kann.
1: Ja, und weil er eben alles konnte, hat er in der Zeit eben als Organist 1689 und 1692 zwei Bände herausgegeben mit dem Titel Neue Klavierübungen. Die hießen jetzt nicht Neue Klavierübungen, weil es vorher schon mal irgendwie alte gegeben hätte, sondern also in dem Augenblick taucht der Terminus das erste Mal auf. Und der Titel war Neue Klavierübungen, erster und anderer Teil, bestehend in 7 Partien, aus dem Ut, Re, Mi oder Tertia Majore bzw. Minore eines jedweden Toni, allen Liebhabern zu sonderbarer Annehmlichkeit aufgesetzt und vorgelegt von Johann Kuhnau. Heißt zu Deutsch, also 1689 erschienen in dem ersten Teil der neuen Klavierübung 7 Partiten, allesamt in Dur, und 3 Jahre später nochmal 7 Partiten, allesamt in Moll.
0: Guck mal einer an, der macht 7.
1: Ja,
0: und nicht
1: der, der hat sich keinen freien Tag in der Woche gegönnt. Und dann eben auch praktisch die Dur- und die Moll-Sammlung. Und das ist ganz, ganz klar für Bach das Vorbild gewesen. Und tatsächlich gibt es durchaus auch Parallelen zu den Stücken. Natürlich sind die Tanztypen ganz ähnliche, nur ist eben der Aufbau ein bisschen anders.
0: Dann hören wir doch bei der Gelegenheit mal ein bisschen rein in eine dieser Sammlungen von Johann Kuhnau und können so ein bisschen vergleichend hören.

0: Ja, das war Musik von Johann Kuhner und zwar aus seiner ersten Sammlung. Also Sie haben es gehört, es war Dur, in der zweiten dann Moll. Auch interessant, so eine Unterscheidung zu fällen. Bei Bach geht das ja durcheinander mit Dur- und Moll-Partiten im ersten Teil der Klavierübung. Und es geht vor allem durcheinander mit den Eingangssätzen. Wir haben das in der letzten Folge schon mal ein bisschen angesprochen. Jetzt wollen wir das mal richtig hier thematisieren. Also, jede Partita hat eine andere musikalische Gestalt im Eingangssatz und auch einen anderen Titel. Ist das jetzt eine besondere Spitzfindigkeit von Bach? Was will er damit zeigen?
1: Lieber Bernhard, also damit unsere Zuhörer erstmal nachempfinden können, also Partita 1 startet mit einem Präludium, Partita 2 mit einer Sinfonia, Partita 3 mit einer Fantasia, Partita 4 mit einer Ouvertüre, Partita 5 mit einem Präambulum und Partita 6 mit einer Toccata. Also alles jedes dabei. Mal maximal anders in das Werk hineinstürzen. Und tatsächlich muss man aber sagen, wir haben ja eben teilweise Frühfassungen von den Stücken und gerade bei Partita 3, die ja mit einer Fantasia beginnt und Partita 6, die mit einer Toccata beginnt, da haben wir frühere Fassungen und da steht noch ganz normal Prälude drüber.
0: Aha. Ja,
1: also hat Bach dann offenbar doch sich gesagt, wenn ich jetzt hier schon die Sammlung mache, dann kriegen die Eröffnungsstücke unterschiedliche Charaktere und unterschiedliche Titel. Und manchmal liegt es im Auge des Betrachters, ist es noch Präludium oder ist es schon Toccata? Ja, da sind ja auch irgendwie die Grenzen weich. Diese Titel, die er hier gewählt hat, beschreiben ja doch eher freie Formen. Also keine, sagen
0: wir mal,
1: genau, aber es sind keine standardisierten Tanzsätze. Und das scheint eben wirklich eins der Markenzeichen für Klavierübung 1 gewesen zu sein, die Bach da setzen wollte.
0: Das ist natürlich auch so ein versteckter Hinweis darauf, dass Bach so seine Universalität hier zeigt. Nicht,
1: genau.
0: Dass er auf Höhe der Zeit ist und alle Formen des Eingangs spielend beherrscht.
1: Ich kann's. Ja, von der Ouvertüre bis zur Fantasia wird mir die Fantasie nicht ausgehen.
0: Nie ausgehen. Und sag mal, ich hatte das so gesagt, Spitzfindigkeit von Bach, haben das andere in seiner Zeit auch gemacht oder davor oder danach unmittelbar?
1: Antwort würde ich sagen, Bernhard, ganz klares Jein.
0: Ja.
1: Also wenn wir uns jetzt mal so durchblättern durch die unterschiedlichen Publikationen, ich bleibe mal jetzt eher bei den deutschen Komponisten und vielleicht auch die ein bisschen in Bachs Dunstkreis waren. Händel, Pièce pour le Clavecin, London 1720. Da haben wir jeweils zwei Suiten, die mit einem Prälude beginnen, jeweils zwei, die mit einem Adagio beginnen und jeweils zwei, die mit einer Ouvertüre beginnen. Ja, also hier hat er zumindest für eine gewisse Abwechslung gesorgt. Ganz interessant, Matheson 1714 hat auch Pièce de Clavecin veröffentlicht. Insgesamt sind das, glaube ich, sogar 8 in der Sammlung. Da ist es mal ein Prälude, mal eine Toccatine, mal eine Allemande, mal eine Fantasie, eine Symphonie, eine Fuge und eine Ouvertüre. Ja, also da auch komplett vielfältig. Und was ich ganz bemerkenswert noch finde, auch wenn es jetzt nach Klavierübung 1 erschienen ist, 1738, ein Komponisten, den ich sehr schätze, Johann Caspar Ferdinand Fischer, der badische Kapellmeister, sein musikalischer Parnassus, ganz toll, das sind auch Cembalo-Stücke, er startet mal mit einem Präludium Arpeggiato, mit einer Ouvertüre, mit einem Präludium, mit einer Toccatina, mit einer Tastada, dann mit einem Arpeggio und einer Toccata. Also will ich damit sagen, Bach hat jetzt nicht das Rad neu erfunden, aber hat hier schon mit dieser Entscheidung etwas getan, was nicht der Standard ist.
0: Und damit wieder gezeigt, dass er schon über den Dingen steht, ja, also auch dadurch. Dieser Gedanke führt auch zur Art der Veröffentlichung, also 6 verschiedene Eingangssätze in zunächst 6 Einzellieferungen. Das hatten wir ja das letzte Mal auch schon besprochen. 1726 ist die erste Partita veröffentlicht worden und dann jahresweise immer eine neue bis 1731. Ja, Mensch, warum nicht alle zusammen eigentlich? Könnte man doch fragen, ja?
1: Na, ich könnte mir vorstellen, dass es ein kleiner Blumenstrauß an Gründen war, der da vielleicht vorlag. Also zum
0: sehr
1: einen
0: poetisch.
1: Erstmal schauen, wie es so läuft, könnte ja der Sachse gesagt haben. Nein, also man merkt ja, ich komme jetzt mit einer Partita und wenn das gut läuft, dann habe ich natürlich umso mehr Grund weiterzumachen, als wenn ich irgendwie gerade mal 5 Exemplare loskriege. Natürlich der ganze Aufwand, das kostet auch Zeit. Ja, und jetzt gleich mal 6 Partiten zu drucken und eben in Kupfer stechen zu lassen, wäre eben ein sehr viel größerer Zeitaufwand gewesen. Und es ist eben auch alles andere als ungewöhnlich. Also wenn man sich anschaut, wie auch in der Zeit teilweise Dichter irgendwie ihre Verse veröffentlicht haben. Pikander mal mit einer ganzen Jahrgangsdichtung von Kantatentexten hat das auch in Etappen drucken lassen. Und dann ist es ja auch in der Regel so gewesen, du hast praktisch die Blätter gekauft, also die Bündel, und bist dann irgendwann selber zum Buchbinder gegangen und hast dir das einbinden lassen. Und natürlich hat es auch den Vorteil, jetzt mal noch ganz marktwirtschaftlich gedacht, eine Partita kostet weniger als 6. Ja, und dann ist vielleicht der geneigte Käufer eher bereit zu sagen, na gut, ich lege jetzt mal los und dann zahle ich halt irgendwie 6 mal 3 Taler als eben auf einen Schlag 18. Also insofern, das ist jetzt der Blumenstrauß an Gründen, lieber Bernhard, befriedigt dich das als Antwort?
0: Ja, das leuchtet ein und freut mich, dass Bach auch so ein bisschen ökonomisch gedacht hat. Das vermutet man bei ihm ja nicht so. Ja. Also bei Händel sieht man ja immer den Businessman irgendwie durch. Oder bei Telemann.
1: Jetzt zitiere ich Bach im Jahr 1730 an den Rat der Stadt Leipzig in seinem berühmten Entwurf einer wohlbestallten Kirchenmusik. Denn wer wird umsonst arbeiten oder Dienste tun? Fragezeichen.
0: Der Telemann geht mir immer wieder durch den Kopf. Das ist ja irgendwie doch ein Vertrauter gewesen aus jungen Jahren, Weimar-Eisenach. Und wir wissen ja nicht, wie die in Kontakt standen in dieser Zeit. Aber Telemann ist ja ein Weltmeister gewesen im Selbstverlag und auch im Vermarkten seiner Werke.
1: Und der hätte dem Bach direkt gesagt, wenn er ihm das zugeschickt hätte, kleiner Tipp, ich weiß, du bist der Beste auf der Taste und so weiter. Mach's mal ein bisschen leichter, dann kaufen's mehr.
0: Das kann ja so gewesen sein, aber meinst du, dass der Bach den Telemann vielleicht doch als Beispiel für solche Veröffentlichungen hatte?
1: Na, zumindest würde ich sagen, hat Telemann die Benchmarks gesetzt. Mhm. Ich glaube, viele Komponisten seiner Zeit hier in Deutschland haben geguckt, was macht er, weil in der Regel das, was er anfasste, wurde zu Gold. Und er war eben nicht nur ein glänzender Komponist, sondern eben auch ein glänzender Stratege und auch ein glänzender Musikunternehmer. Und ich meine, der treibt es ja dann wirklich weiter mit diesen unterschiedlichen Teilen des harmonischen Gottesdienstes, wo er praktisch noch ein Format gefunden hat, ganze Jahrgänge von Kirchenmusik so zu komponieren, dass vom kleinen Dorfkantor bis hin zum großen städtischen Musikdirektor alle auch Interesse dran hatten und das gekauft haben. Also der wusste, wie es geht und war mutig.
0: Ja, ich würde so gerne mal einen Briefwechsel zwischen Bach und Telemann irgendwo finden. Aber wahrscheinlich gibt es ihn wirklich nicht.
1: Na, wenn es ihn gibt, machen wir einen Podcast drüber.
0: Dann machen wir auch 10 Folgen. Ich würde gerne nochmal zurückkommen auf das Druckverfahren, denn das hat jetzt gar nichts mit der Musik zu tun oder nur mittelbar. Wie hat denn das genau funktioniert? Also wer hat welche Arbeiten gemacht und wie wurde dann der Vertrieb organisiert?
1: Ja, also am Anfang ist jetzt erstmal die Komposition. Das ist Bachs Job.
0: Ja, so. Fertig.
1: Und jetzt braucht er natürlich einen professionellen Kupferstecher. Hier streitet die Bach-Forschung ein bisschen, wer das war, ob das ein Leipziger war oder einer von außerorts. Das muss jetzt aber nicht die Rolle spielen, das hat Bach nicht selber gemacht. So, und der macht das. Aber der muss ja letztlich auf der Kupferplatte den Notentext einritzen. Aber spiegelverkehrt, weil ja dann in dem eigentlichen Druckverfahren, also wenn das wieder aufs Papier kommt, braucht man ja diese spiegelverkehrte Anordnung, damit es am Ende funktioniert. Dafür braucht es natürlich eine Vorlage, durch die praktisch dann der Kupferstecher durchsticht, die im Grunde schon auch spiegelverkehrt sein muss, sonst funktioniert das nicht. Also das ist ein ganz aufwendiges Verfahren. Und jetzt ist es dann irgendwann fertig. Und dann haben wir schon im 17., auch 16. Jahrhundert Belege dafür, dass dann an sich die Komponisten, wenn sie das im Selbstverlag gemacht haben, sich bemüht haben, Kollegen zu finden in anderen Zentren Deutschlands oder an irgendwelchen Knotenpunkten, wo man sagen konnte, also wenn du es kaufen willst, geh zu dem. Dort kannst du es erwerben. Und tatsächlich wissen wir bei Bach, wer das war, also vielleicht jetzt doch nochmal einen Namen, also diejenigen, die jetzt hier im Gespräch sind, als Kupferstecher, da gibt es eben diesen Walter Saar Schmidt in Nürnberg, der hat viel für Bach gearbeitet, aber offenbar spielte auch der Verlag Boetius in Leipzig eine Rolle. Beim Vertrieb waren diejenigen, die eben für Bach die Kommissionäre waren, in Dresden der Christian Petzold, das ist ein Organist an der Schlepsophienkirche. In Halle auch der örtliche Organist Ziegler. In Lüneburg Georg Böhm, der wahrscheinlich Lehrmeister von Johann Sebastian Bach, hat sie auch vertrieben. In Wolfenbüttel der Organist Schwanberger. Und dann gab es praktisch auch noch Ansprechpartner in Nürnberg und in Augsburg. Und da sieht man, also er hat es wirklich hinbekommen, von Süddeutschland bis hin nach Norddeutschland da Partner zu finden, die helfen, seine Klavierübungen unter die Leute zu bringen.
0: Jetzt wissen wir also, wie Bach diese Partiten unter die Leute gebracht hat, über Kollegen in verschiedenen Städten, sehr, sehr ausgeklügelt. Also auch da war er schon ein ganz guter Businessman, kam ja auch aus einer Messestadt. Irgendwas muss ja ein bisschen abgefärbt haben. Wir wollen jetzt in der verbleibenden Zeit in diesem Podcast über die zweite Partita sprechen, ein Stück in C-Moll, und die beginnt mit einer Sinfonia. Ja. Michael, was macht das Stück zu einer Sinfonia? Oder ist das, wie du vorhin gesagt hast, doch ein bisschen zufällig?
1: Vielleicht macht es zu einer Sinfonia, und zwar zu einer atypischen in der Zeit, dass sie tatsächlich mehrere Abschnitte hat. Mhm. Also wenn man so will, ist es eine dreisätzliche Sinfonia, aber alles geht ineinander über. Ich finde, es ist ein wahnsinnig imponierender Auftakt. Würde fast sogar mich vorwagen und sagen, also unter den 6 Partiten ist mir der Auftakt der zweiten einer der liebsten. Also ein bedeutungsschwangerer Beginn, also eine langsame Einleitung mit ganz starken Akkorden, Harmonien, sehr gravitätisch geht das los.

0: Und dann kommt der rasche, fugierte Schlussteil. Also wenn es den langsamen Mittelteil nicht gäbe, würde man sagen, das Ganze ist im Grunde aufgenommen wie eine französische Ouvertüre. Ja, aber hier eben am Ende das Fugato. Und da würde ich sagen, also eigentlich klingt es wie ein Rausschmeißer, aber es ist der perfekte Reinschmeißer in diese C-Moll-Partita.
1: Witzigerweise ist auch der dritte Teil, du sagst Fugato, aber nur zweistimmig. Ja. Ja, und das kriegt er trotzdem hin. Das
0: total. Ja, die haben genug zu tun, die beiden Stimmen.
1: Hören wir da auch in den Hauptteil mal rein.

0: betonen, da wird wirklich das Manual ausgemessen. Mhm. Sehr grüblerischer Charakter. Und manchmal ist es dann so, dass Bach sich wirklich so an einzelnen Motiven so richtig festbeißt und die durch diverse Harmonien schleudert. Ein sehr besonderes Stück.
1: Mir fällt auf bei dieser Allemande, dass die verschiedenen Cembalisten und Pianisten das sehr unterschiedlich im Tempo nehmen. Mhm. Denn das Stück kann man langsam spielen und auch zügig spielen.
0: Na, weil es eben gut. Diese große harmonische Bandbreite hat und irgendwie diesen grüblerischen Charakter. Mhm. Und deswegen trägt es, glaube ich, auch in den unterschiedlichen Tempi.

0: Ja, und nach einer Allemande kommt zwangsläufig die Courante, also immer wieder ein Tanz im Dreiertakt. Wie ist der hier?
1: Na, eher gravitätisch, also nicht leichtfüßig, auf keinen Fall. Also gravitätischer Dreihalbetakt, sehr französisch, würde ich sagen. Und voller rhythmischer Knacknüsse. Da gibt es dann immer mal diese Hemiolen, die so ein bisschen das Geschehen aufhalten. Und da kann man ganz leicht drüber stolpern. Also die macht dem Spieler und dem Hörer nicht leicht. Aber ein ganz tolles Stück.

0: Im Dreihalbetakt also war eben die Courante, danach kommt die Sarabande, die manchmal auch im Dreihalbetakt steht, aber hier im Dreivierteltakt steht.
1: Ja, eine sehr, finde ich, ungewöhnliche Sarabande, auch im Unterschied zur ersten Partita. Da hat man ja gesagt, es ist so eine Art Rede, also sehr rezitativische Floskeln. Mhm. Hier, das ist schon eine, die sehr fließt. Eigentlich besteht sie nur aus 16-Noten, ja, was ungewöhnlich ist für so eine Sarabande. Aber finde ich sehr passend, auch zu den vorangegangenen Sätzen, doch ein sehr nach innen gekehrtes Stück.

0: Nach der Sarah Bond wird es immer spannend, was als nächstes kommt. Und hier ist es in der zweiten Partita erstmal ein Rondeau.
1: Ja.
0: Was stellen wir uns darunter vor?
1: Rondeau? Na, das Rondeau wäre ja mal das klassische französische Stück. Und da gibt es ja tolle Beispiele bei Couperin oder bei Marais und so weiter. Hier ist es so, der Refrain, den braucht ja ein Rondeau, ne? Also immer wiederkehrende Refrain, ist ein ganz bachisches Ding. Mit einem sehr, sehr kecken Septimensprung. Hören wir doch mal rein.

merkt man jetzt schon wirklich hoher Ohrwurmfaktor und das braucht auch so ein Rondo, der Refrain. Und dann die Couplets, da wird er übermütig, der Bach. Also das wird immer virtuoser, aber toll gemacht. Also das ist ein sehr mitreißendes Stück insgesamt.

0: Ja, und nach dem Rondo wird es noch kapriziöser, da kommt dann ja. Das Capriccio.
1: Also hier würde ich sagen, Gravität war gestern, jetzt wird es Akrobatik.
0: Ja.
1: Also ähnlich wie bei der Cheek bei Partita 1. Hochvirtuos, ich finde auch sehr humorvoll. Man muss echt aufpassen, dass man sich nicht die Finger bricht. Also da gibt es diese riesigen Dezimensprünge, die linke Hand spielen muss. Und der Bass, der wirkt wie so ein Pizzicato. Ne? Das könnte auch ein Violone sein. Mhm. Aber wie gesagt, über große Distanzen, also wenn die Sinfonia mit einem wunderbaren Reinschmeißer begonnen hat, ist das der Rausschmeißer.

0: Das Capriccio an Position 6, ja, und wenn man jetzt eine Gigue erwartet, wie sonst immer, wird man enttäuscht. Also da führt uns Bach so ein bisschen an der Nase herum, denn das endet mit einem geraden Takt und nicht mit einem Dreiertakt.
1: Vielleicht ist es dann auch Teil dieses Humors, der in dem Capriccio versteckt ist, dass dann eben nach dem letzten Takt herauskommt, das war's.
0: Und vielleicht die Schlussfrage dazu, zu dieser zweiten Partie da. Wir haben C-Moll. Und C-Moll ist bei Bach oft eine ziemlich ernste, manchmal auch tragische Tonart. Hier empfinde ich das gar nicht so.
1: Ja.
0: Oder? Liege ich falsch?
1: Naja, auf jeden Fall im Laufe des Stückes verliert das C-Moll seine gravitätische, dramatische Wucht. Ich würde mal sagen, in den allerersten Takten hat es das schon. Aber vielleicht ist es eben wirklich auch ein Stück, was genau diesen Weg nachzeichnen soll. Von einer sehr grüblerischen, dramatischen Stimmung hin zu einer, die zwar das C-Moll nicht verleugnet, aber sagt, auch in den traurigen Tonarten kann es augenzwinkernd und humorvoll zugehen. Vielleicht gar nicht so ein schlechtes Rezept, um heutzutage mal den einen oder anderen Tag zu überleben.
0: Recht hast du. Und jetzt hören wir uns die komplette zweite Partita an in C-Moll, Bachwerke Verzeichnis 826, und zwar gespielt von Mahan Esfahani.

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1: Um 19 Uhr mit Anja Keep. Bundesgesundheitsminister Carsten Linnemann hat die SPD-Forderung nach einem Pflegedeckel zurückgewiesen. Linnemann sagte am Abend in der ARD, der Vorschlag würde die Probleme nicht lösen. Stattdessen müsse es strukturelle Reformen geben. Linnemann rief den Koalitionspartner auf, Debatten nicht öffentlich auszutragen. Die SPD hatte angekündigt, dem Gesetzentwurf zur Pflegereform am Mittwoch im Kabinett nicht zuzustimmen. Sie möchte erreichen, dass die Eigenanteile der Pflegebedürftigen gedeckelt werden. Die abgeriegelte südukrainische Stadt Oleschki ist aus der Luft mit Lebensmitteln versorgt worden. Nach Behördenangaben wurden 4 Tonnen Lebensmittel mit ukrainischen Lastdrohnen in die Stadt gebracht. Hilfsorganisationen beklagen seit langem die humanitäre Lage in Oleschki, das von russischen Truppen besetzt wurde und unmittelbar an der Front liegt. Rund 2000 Menschen sitzen dort fest, darunter fast 50 Kinder. Die Schweizer haben sich bei einer Volksabstimmung dagegen ausgesprochen, eine stärkere Neutralität in der Verfassung zu verankern. Nach offiziellen Angaben stimmten 70,2% gegen die Initiative der Vereinigung Pro Schweiz, die der rechtskonservativen SVP nahesteht. Die Neutralität ist seit 1815 in der Verfassung garantiert und besagt, dass die Schweiz in Kriegen keine Partei ergreift. Nach dem russischen Überfall auf die Ukraine hatte sich die Regierung in Bern aber den EU-Sanktionen gegen Moskau angeschlossen. Daraufhin war die Initiative gestartet worden. Der Ministerpräsident der autonomen Kurdenregion im Irak, Masrour Barzani, hat den bevorstehenden US-Abzug als Schande bezeichnet. Barzani sagte, man werde wieder verwundbar. Die kurdische Regionalregierung könne keine eigenen Flugabwehrsysteme kaufen. Die Kurden fühlen sich vor allem vom Nachbarland Iran bedroht. In den vergangenen Monaten schlugen hunderte Drohnen und Raketen in dem Gebiet ein. Die USA wollen bis Ende September ihre letzten Soldaten aus der Region abziehen. Die deutsche Nationalmannschaft hat bei der Schacholympiade erstmals seit 26 Jahren wieder eine Medaille geholt. Das Team belegte im usbekischen Samarkand den 3. Platz. Der Sieg ging an Gastgeber Usbekistan. Indien gewann Silber. Im Vergleich zur letzten Olympiade verbesserte sich Deutschland um 14 Plätze. Das waren die Nachrichten. Und damit zum Wetter kurz. Der Sonnenuntergang in Halle war heute 18.59 Uhr, Sonnenaufgang ist morgen 7.08 Uhr. Die Vorhersage: in der Nacht leicht bewölkt und trocken bei 14 bis 7 Grad, morgen heiter und trocken 23 bis 28 Grad. 19.03 Uhr. MDR Verkehrsdienst. Die A2 Richtung Berlin ist zwischen Netzen und Lenin wegen Schwänen auf allen Fahrspuren gesperrt. Dort gibt es jetzt Stau. A4 Richtung Frankfurt zwischen Dreieck Nossen und Siebenlehen Behinderungen nach einem Unfall. Die B170 ist zwischen Kipsdorf und dem Abzweig Dönsten nach einem Unfall gesperrt. Soweit der MDR Verkehrsdienst. 19.03 Uhr.
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1: Stefan Blattner begrüßt Sie herzlich zum Konzertabend bei MDR Kultur und MDR Klassik, bei dem es nach Thüringen geht, nach Suhl im Kongresszentrum. Dort wurde am 5. September der diesjährige MDR Musiksommer beschlossen und der hatte vielfach den Wald besungen und bespielt. Freuen Sie sich heute auf Musik von Karl Maria von Weber aus einer Waldoper von Ethel Smyth. Mystisch wird's dann bei Robert Schumann und ein wenig jazzig sogar bei Paul Hindemith. Wir starten in das heutige Konzert mit Musik aus Webers Oper Euryanthe. Schon kurze Zeit nach der Uraufführung seines Freischütz 1821 in Berlin bekam Weber den Auftrag, für das Wiener Kärntner Tortheater eine Oper zu schreiben. Sein Problem war, dass er keinen guten Librettisten fand. Mit Friedrich Kind, dem er den grandiosen Erfolg des Freischütz mit zu verdanken hatte, war er inzwischen zerstritten. In einem Dresdner literarischen Zirkel traf Weber auf Helmina von Chesy, eine bekannte Trivialschriftstellerin. Nachdem er verschiedene romantische Stoffe geprüft hatte, entschied er sich für Euryanthe, eine Geschichte aus dem 12. Jahrhundert. Wer keine Angst vor Ohrwürmern hat, wer einen Text akzeptiert, in dem sich Lust und Brust eher reimen als manche Handlungsstränge, der wird allerdings an der Euryanthe von Karl Maria von Weber seine Freude haben. Das Libretto wurde verspottet, die Musik aber wurde und wird bewundert. Schon in der Ouvertüre setzt Weber musikalisch ganz neue Maßstäbe. Was in den ersten Akkorden noch sehr lyrisch im Stil von Webers Freischütz beginnt, entwickelt sich nach wenigen Momenten schon zu einer dramatischen, fast wagnerschen Großpanoramamusik. Hier ist die Ouvertüre zu Webers Oper Euryanthe. Dennis Russell Davis dirigiert das MDR-Sinfonieorchester.

Das war zu Beginn unseres Konzerts die Ouvertüre zu Karl Maria von Webers Oper Euryanthe. Da liegt doch am Ende schon Wagner um die Ecke. Dennis Russell Davies dirigierte das MDR-Sinfonieorchester. In der Euryanthe, da geht es um die Ehre der Frau und Moralbegriffe des Mittelalters. Die sind allerdings denen der bürgerlichen Welt des 19. Jahrhunderts gar nicht so fern. Wald und die Mystik sind in der Euryanthe weit mehr als eine dekorative Kulisse, Wald und Musik. Sie spiegeln die seelische Verfassung der Akteure und verhelfen auch der Wahrheit zu ihrem Recht. Immer im Spiel beim Wald das Übernatürliche, das Mystische. Musikalisch sehr schön deutlich wird diese Naturmagie im berühmten Jagdchor. Vierstimmige Waldhörner und chromatische Dissonanzen im Orchester, sie fangen da wunderbar die unheimliche, einsame und aber auch magische Stimmung des Waldes ein. Wir hören den MDR-Rundfunkchor.

Der MDR-Rundfunkchor mit dem Jagdchor aus Karl Maria von Webers Oper Euryanthe. Die Geschichten dampfen, die Höhen glühen, welch fröhliches Jagen in Waldesgrün, sang da der Chor. Der Wald in Webers Oper Euryanthe ist eher quasi archetypisch, der romantische Raum. Unheimlich ist er und bedrohlich, aber gleichzeitig der einzige Ort, an dem die korrumpierte Wahrheit des Hofes durch Naturgewalt und Mystik wieder geheilt werden kann. Der Wald, Dreh- und Angelpunkt im heutigen Konzert bei MDR Kultur und MDR Klassik. Es war die Engländerin Ethel Smyth. Sie lebte von 1858 bis 1944. Es war Ethel Smyth, die eine Oper über den Wald geschrieben hat. Als 19-Jährige hatte sie gegen den Willen des Vaters in Leipzig bei Karl Reinicke Musik studiert, dort auch Brahms, Grieg und Tschaikowski kennengelernt und sich dann der Komposition von Opern zugewandt, die allesamt in Deutschland uraufgeführt wurden. Ihre Oper Der Wald, 1902 in der Hofoper Berlin. Und ja, bezüglich Titel, Libretto und Musik war die Oper ganz auf ihr deutsches Publikum zugeschnitten. In der Oper Der Wald geht's um die Liebe zwischen Röschen und Heinrich, dem starken und guten Holzfäller, den das attraktive Luder Jolante, die Gattin des Landgrafen, vernaschen will. Sie verspricht ihm, das Leben zu retten, wenn er sich ihr nur hingeben würde. Der Landgraf will ihn nämlich wegen eines Wildfrevels töten. Natürlich bleibt Heinrich seinem Röschen treu und wird am Ende von den Häschern Jolantes erstochen. Soweit, so dramatisch. Für die Seele des singenden Waldes sind Unglückstaten der Menschen und deren Seitensprünge aber nur ein flüchtiger Moment. Im Prolog lässt Smyth von Waldgeistern den ewigen, unberührten Wald besingen. Wir weben und schweben in des Waldes grün dämmernder Einsamkeit. Fern von der Menschen ruhelosem wilden Gewühl berührt uns, verführt uns nicht Hass und Neid, singen da die Waldgeister. Wir hören wieder den MDR-Rundfunkchor, dazu das MDR-Sinfonieorchester. Die Leitung hat Dennis Russell Davies.

Der Prolog der Oper Der Wald von Ethel Smyth mit dem Chor der Waldgeister, mit dem MDR Rundfunkchor und dem MDR Sinfonieorchester unter Dennis Russell Davis. Vergänglich ist der sterblichen Leid, vergänglich der sterblichen kurze Lust. Wir aber leben uralt wie der Himmel und jung wie des Frühlings sich ewig erneuernde Zauberpracht, sangen am Ende des Prologs die Waldgeister. Der Wald, er ist nicht idyllisch, sondern vor allem psychologisch aufgeladen mit Schuld, Angst und einem unausweichlichen Schicksal. Und um Schuld, Gewalt, aber auch Liebe geht es in Robert Schumanns weltlichem Chorwerk vom Pagen und der Königstochter. Uraufgeführt am 3. Dezember 1852 in Düsseldorf. Es ist also ein Spätwerk von Robert Schumann. Vom Pagen und der Königstochter ist nicht szenisch ausgearbeitet wie eine Oper, es gibt aber klar profilierte Rollen und eine dramatische Handlung. Die literarische Vorlage von Emanuel Geibel erzählt in vier zusammenhängenden Balladen die tragische Geschichte einer verbotenen Liebe zwischen einer Königstochter und dem Pagen. Intime, sehnsuchtsvolle Passagen prägen das Liebesduett des unglücklichen Paares. Düstere, dramatische Rhythmen untermalen die bittere Mordszene. Der Page wird vom König erschlagen. Und fließende, überirdische Klänge begleiten im Finale die Meerjungfrauen und die schauerliche Knochenharfe. In unserer Konzertaufzeichnung vom 5. September aus dem Kongresszentrum in Suhl gibt es jetzt Robert Schumanns weltliches Chorwerk vom Pagen und der Königstochter. Dennis Russell Davis dirigiert den MDR-Rundfunkchor und das MDR-Sinfonieorchester. Die Solopartien übernehmen Sängerinnen und Sänger des Rundfunkchors.

Das war Robert Schumanns weltliches Chorwerk vom Pagen und der Königstochter. Dennis Russell Davis dirigierte den MDR Rundfunkchor und das MDR Sinfonieorchester. Die Solopartien übernahmen Sängerinnen und Sänger des Rundfunkchors. Sie sind bei MDR Kultur und MDR Klassik. Mit Schumann endete der erste Konzertteil. Nach der Pause gab es dann in Suhl Musik aus Webers Freischütz. Das Konzert am 5. September war das Finale beim MDR Musiksommer, in dem stand der Wald thematisch im Mittelpunkt. Der Wald, der hat ja eine erstaunliche Verwandlung durchgemacht, vom Ort vieler Gefahren hin zu einem geschützten Ort unberührter Natur. Besonders aufmerksam schaute man immer dann auf den Wald, wenn man sich Sorgen um ihn machte. Gegen Ende des 18. Jahrhunderts, als von einer Holznot gewarnt wurde, oder im Zuge der Waldsterbendebatte in den 80er Jahren. Aber welche Rolle spielt der Wald in der Musik? Denke ich an Wald und Musik, dann denke ich an Vogelgesang, Waldesrauschen, Jagdhörner und natürlich Männerchöre. Da bin ich ein hoffnungsloser Romantiker, aber auch Komponisten ging es so. Im 19. Jahrhundert wurde, wenn es um den Wald ging, das Waldhorn genutzt. Und das Bindeglied zwischen Wald und Horn ist die Jagd. Die Jagd, vielfach besungen, hier ist das wohl berühmteste Beispiel, der Jägerchor aus dem Freischütz von Karl Maria von Weber.

Das war der Jägerchor aus dem Freischütz von Karl Maria von Weber. Wir hörten die Herren des MDR-Rundfunkchores. Der Freischütz, zweifellos die populärste deutsche Oper des 19. Jahrhunderts und in gewisser Weise bis heute der Inbegriff der romantischen deutschen Oper. Danach, weniger bekannt, aber auch sehr reizvoll, Karl Maria von Webers Orchestermusik Turandot. Bei Turandot, da denken wir natürlich zuerst an die Oper von Giacomo Puccini. Weber und Puccini beide, aber sie griffen auf das im 18. Jahrhundert verfasste Theatermärchen Turandot des italienischen Dramatikers Carlo Gozzi zurück. Gozzis tragikomisches Märchen Turandot von 1762 erzählt die Geschichte der stolzen, eiskalten chinesischen Prinzessin Turandot, die jeden Freier drei Rätsel lösen lässt. Ihre Bedingung, wer scheitert, wird gnadenlos hingerichtet. Der tatarische Prinz Kalaf löst alle drei Rätsel. Weil Turandot sich aber weigert, ihn zu heiraten, stellt er ihr eine Gegenaufgabe. Bis zum Morgen soll sie seinen Namen herausfinden, anderenfalls bekommt sie ihn. Am Ende besiegt seine Liebe ihre Kälte und sie gibt nach. Turandot, Puccini komponierte aus diesem Stoff 1926 eine Oper, Weber 1809 eine Schauspielmusik. Sowohl Weber als auch Puccini bemühten sich, echtes asiatisches Lokalkolorit in ihre europäische Tonsprache zu integrieren. Für die Ouvertüre seiner Schauspielmusik, da nutzte Weber eine als Air Chinoise bekannte pentatonische Weise aus Jean-Jacques Rousseaus Musiklexikon. Da nehmen wir sie doch mal kurz mit an den Kaiserhof in Peking.

Soweit der Beginn von Webers Schauspielmusik Turandot. Das R Chinoise, die Ouvertüre und die nachfolgenden 6 Stücke, Märsche und Zwischenspiele, die basieren fast ausschließlich auf diesem einen Thema. Obwohl die Turandot-Bühnenmusik von Weber im Schatten von Giacomo Puccinis weltberühmter Turandot-Oper steht, bekam Webers Thema im 20. Jahrhundert noch einmal Berühmtheit. Paul Hindemith, er griff genau dieses R Chinoise für seine bekannten symphonischen Metamorphosen nach Themen von Karl Maria von Weber auf. Komponiert hat sie Hindemith 1943. Hindemith betreibt hier keine bloße Orchestrierung des Turandot-Stoffs. Er bricht die historischen Vorlagen regelrecht auf, um sie rhythmisch, harmonisch und klanglich völlig neu zu erfinden. Wie bei einer Metamorphose entsteht etwas Neues. Und Hindemith legt hier einen tollen Spagat hin zwischen Original und Moderne. Er übernimmt Webers Melodien, meist aus unbekannten vierhändigen Klavierstücken, fast notengetreu. Er kleidet sie jedoch in ein völlig neues harmonisches Gewand und erweitert sie etwa durch komplexe Gegenmelodien. Das Herzstück des Werks ist der 2. Satz, ein Scherzo mit dem Turandot-Thema. Und hier werden Sie dann auch die von Weber überlieferte eigentliche chinesische Melodie, das R Chinoise, erkennen. Das pentatonische Thema von Weber wird bei Hindemith durch das ganze Orchester gereicht. Hindemith bricht aber die klassischen Takte der Romantik auf mit scharfen, synkopierten Rhythmen. Besonders berühmt ist das jazzige Ragtime-Fugato im 2. Satz. Und hier sind sie, die symphonischen Metamorphosen nach Themen von Karl Maria von Weber von Paul Hindemith. Dennis Russell Davis dirigiert das MDR-Sinfonieorchester.

virtuos und farbenreich instrumentiert und eine ausgeprägte Rhythmik. Paul Hindemith, sinfonische Metamorphosen über Themen von Karl Maria von Weber haben Sie gehört. Immer wieder gibt's unerwartete Brüche und viel Witz. Erhabene Momente werden oft abrupt durch humorvolle Einfälle, perkussive Ausbrüche oder ungewöhnliche Instrumentenkombinationen kontrastiert. Hätten Sie diese Spielfreude bei Hindemith vermutet? Ausgerechnet bei Hindemith, dessen Stil oft als trocken empfunden wird. Das waren die symphonischen Metamorphosen nach Themen von Karl Maria von Weber, von Paul Hindemith. Dennis Russell Davis dirigierte das MDR-Sinfonieorchester. Und das war das Schlusskonzert des MDR-Musiksommers 2026. In ihm erlebten sie auch die Damen und Herren des MDR-Rundfunkchores in der Einstudierung von Josep Villa y Casañas. Bei MDR Kultur und MDR Klassik hörten sie die Aufzeichnung vom 5. September aus dem Kongresszentrum in Suhl. Tonmeister war Matthias Behrendt, Toningenieur Christian Güssmer. Ich bin Stefan Blattner. Dank für Ihr Interesse.

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1: Dazu begrüßt sie Klaus Fischer. Der internationale Musikwettbewerb der ARD in München ist eine Institution, und zwar im Weltmaßstab gesehen. In diesem Jahr hat er zum 75. Mal stattgefunden, vom 30. August bis zum 18. September. Zum ersten Mal seit 15 Jahren war auch die Disziplin Orgel wieder im Programm vertreten. In dieser Sendung möchte ich die drei Preisträger vorstellen. Darunter war ein Deutscher, nämlich Julian Emanuel Becker. Er hat den dritten Preis gewonnen. Im Finale hat er eine Orgelbearbeitung der Meistersinger-Ouvertüre von Richard Wagner gespielt. Wir hören das Instrument im Herkulessaal der Münchner Residenz, erbaut von der Firma Steinmeier aus Oettingen.

0: Der Beginn der Meistersinger-Ouvertüre von Richard Wagner in der Orgelbearbeitung von Edwin H. Lemaire mit Julian Emanuel Becker, dem dritten Preisträger beim diesjährigen internationalen Musikwettbewerb der ARD im Fach Orgel. Und er ist jetzt mit mir verbunden. Schönen guten Abend, Herr Becker.
1: Schönen guten Abend, Herr Fischer.
0: Wie haben Sie reagiert, als die Jury bekannt gegeben hat, dass Sie den dritten Preis gewonnen haben als einziger Deutscher?
1: Ja, ich habe mich natürlich wahnsinnig gefreut, weil der ARD-Wettbewerb irgendwie schon eine eigene Marke in der allgemeinen klassischen Musikszene darstellt. Gerade weil dieser Wettbewerb so lange nicht mehr für Orgel war, das letzte Mal vor 15 Jahren. Und es für mich eigentlich auch schon immer persönlich ein Meilenstein war und ich dachte lange, ich könnte mich dem gar nicht stellen, weil es immer hieß, Orgel wird wahrscheinlich abgeschafft und dann kam es doch wieder und dann wusste ich natürlich gleich, das muss ich probieren.
0: Warum haben Sie sich im Finale für Wagners Meistersinger-Ouvertüre entschieden?
1: Naja, man muss immer überlegen, wir haben den Herkules-Saal in München mit einem total nicht-sakralen Raum und einer Orgel, die in gewisser Weise ein neobarockes Instrument ist, aber mit ein paar Hochdruckflöten und Zungen als Erweiterung, also da muss man natürlich sich überlegen, dass viele Originalliteratur, die wirklich für Kirchräume geschrieben, vielleicht gar nicht so gut funktioniert. Und dann bin ich schnell zur Orchestertranskription gekommen und die Wagner-Ouvertüren in den Transkriptionen von Edwin Lemaire haben natürlich auch eine schon eigentlich lange Geschichte in der Orgelszene. Sie sind selbst aus dem Anfang des 20. Jahrhunderts und sind wahrscheinlich ein Meilenstein von Orgeltranskriptionen innerhalb der Orgelliteratur.
0: Nun ist Wagner auf der Orgel bzw. große Symphonik auf die Orgel verlagert, ja, gar nicht so abwegig, denke ich, denn im Grunde ist ja die Orgel auch ein Orchester.
1: Natürlich ist die Orgel ein Orchester und das macht es eben auch so spannend, dass man sich hierbei wirklich Zeit nimmt, so ein Werk am Instrument zu orchestrieren, so wie es im Orchester eben auch wäre.
0: Also das heißt, Sie haben da relative Freiheit auch, die Klangfarben auszuwählen?
1: Ja, im Prinzip schon. Es gibt zwar von dem Edwin Lemaire Anweisungen, aber ich bin immer so, wenn ich Transkription spiele, ich lege auch immer mal Dinge um und verändere Dinge, so wie ich sie selbst für mich persönlich für geeignete halte. Und klar, im Grunde ist man da sehr frei. Ich versuche aber bei den Registrierungen auch tatsächlich die Orchesterpartitur mit zu berücksichtigen.
0: Sie kommen aus einer Musikerfamilie, Ihr Vater war Oboist und Ihre Mutter war Klavierlehrerin oder ist Klavierlehrerin. Haben Sie von ihr die ersten Impulse auch bekommen?
1: Ja, mit Sicherheit. Also ich bin ja erst so als 12-Jähriger zur Orgel gekommen und habe vorher vor allem Klavier gemacht. Nun ist es jetzt beim ARD-Wettbewerb auch schön. Mein Vater hatte hier für Oboe vor 45 Jahren einen ARD-Preis und meine Mutter war vor 20 Jahren hier offizielle Begleiterin für Bläser. Also ist das irgendwie auch schön, dass die nächste Generation in der Familie wieder etwas mit dem ARD-Wettbewerb zu tun hat.
0: Und nochmal auf Ihre Mutter zurückzukommen. Sie hat sie dann ja an die Musikhochschule in Hannover ins Frühbegabtenprogramm geschickt und sie sind ja dann bald auch Schüler von Elena Lewitt geworden. Und das ist ja die Mutter von dem heute auch bekannten Klavierstar Igor Lewitt. Wie war das bei ihr? Hat sie einen Virtuosen aus Ihnen gemacht, kann man das so sagen?
1: Ich habe bei ihr ganz essentielle Dinge gelernt, die mich auch heute am Klavier wie an der Orgel und als Musiker generell begleiten. Ich meine, ich habe meine ganze Jugend da verbracht, ungefähr 7 Jahre habe ich mit ihr gearbeitet und da habe ich viel Repertoire gelernt, viel so wirklich pianistische Dinge im Detail, aber auch wirklich allgemein musikalische Dinge. Man muss ja einem Kind auch erstmal beibringen, auch wenn ein Kind musikalisch ist, wie man eine Phrase gestaltet, ein Instrument und worauf es dabei ankommt. Und da habe ich so diese ganzen Dinge bei ihr wirklich toll gelernt und die habe ich eigentlich dann auch immer sehr mit an die Orgel genommen. Und auch mit Igor Lewitt habe ich ab und zu einmal zusammengearbeitet. Ich habe auch mal für ihn Arrangements geschrieben. Also der Kontakt bestand damals auch und besteht auch immer noch.
0: Und was war dann letztendlich der Auslöser, ganz an die Orgel zu wechseln?
1: Ja, ich meine, ich spiele auch heute noch Klavier, aber natürlich ist die Orgel im Moment wahrscheinlich schon das Wichtigste. Das hängt damit zusammen, dass ich glaube, bei Orgel die Marktlücke viel größer ist eigentlich als beim Klavier und noch viel mehr noch unentdeckt ist, gerade für das breitere Klassikpublikum als auf dem Klavier, wo es einfach wahnsinnig viele wirklich fantastische Pianisten gibt und bei der Orgel, glaube ich, viele gar nicht wissen, was eigentlich möglich ist und da habe ich so ein bisschen meine Rolle immer drin gesehen.
0: Sie sind inzwischen Student bei Professor Martin Schmeding an der Leipziger Musikhochschule. Als Hannoveraner, beide Städte sind ja auch sehr miteinander verbunden, dank der Messetradition Hannover und Leipzig. Aber der Auslöser, warum Sie nach Leipzig gegangen sind, war wahrscheinlich Martin Schmeding.
1: Ja, mit Sicherheit. Also er ist schon eine ganz besondere Persönlichkeit, also sowohl als Spieler als auch für uns besonders jetzt als Pädagoge. Weil ich glaube, was ihn so besonders macht, ist, dass er es irgendwie schafft, jeden eigentlich so zu lassen, wie er ist und den Künstler da weiterzuentwickeln, wo er steht. Deswegen ist es auch so, dass in unserer Klasse in Leipzig es wirklich ganz unterschiedliche Spielertypen gibt und alle irgendwie auf ihre Weise erfolgreich sein können, weil jeder andere Schwerpunkte hat und Martin Schmeding eben so ein breites Wissen und einen breiten Blick hat, dass er jeden genau da fördern kann, wo er seine Stärken hat.

0: Julian Emanuel Becker, dritter Preisträger hier an der Steinmeier-Orgel im Herkulessaal der Münchner Residenz im Finale des diesjährigen ARD-Wettbewerbs. Er spielte eine Bearbeitung von Wagners Meistersinger-Ouvertüre. Zur Jury im Fach Orgel beim ARD-Wettbewerb gehörte Peter Kofler. Schönen guten Abend.
1: Ja, guten Abend, ich grüße Sie.
0: Sie sind Organist an der bekannten Jesuitenkirche St. Michael, die ja auch mit der Universität eng verbunden ist. Und Sie sind Dozent in München. Zum ersten Mal Orgel seit 15 Jahren. Ich kann mir vorstellen, das war für Sie auch eine innere Freude.
1: Ja, auf alle Fälle. Wir haben eigentlich gar nicht mehr gerechnet, dass Orgel nochmal beim ARD-Wettbewerb als Fach ausgetragen wird. Und als wir das dann gehört haben, war natürlich auch die Freude groß, weil ich finde, der ARD-Wettbewerb ist einfach auch ein ganz, ganz großer und wichtiger Wettbewerb. Und gerade im Fach Orgel habe ich den persönlich sehr vermisst. Umso größer die Freude, dass wieder dabei war, dieses Fach.
0: Also 15 Jahre nicht dabei und dazwischen auch noch Corona. Wie, würden Sie sagen, Peter Kofler, ist es denn um den Orgelnachwuchs bestellt? Also Sie hatten rund 20 Teilnehmerinnen und Teilnehmer. War das wirklich die Spitze Europas oder vielleicht sogar der Welt?
1: Es waren sehr renommierte, erfahrene junge Leute mit dabei. Ich glaube, meines Wissens war beim letzten Wettbewerb die Anmeldezahl ungefähr dieselbe. Ich meine, Sie wissen ja auch, es gibt weltweit so viele bedeutende Orgelwettbewerbe und so weiter. Das Feld verteilt sich. Genau in dieser Zeit gab es auch andere Orgelwettbewerbe im Umfeld von München, sagen wir mal in Süddeutschland, beziehungsweise auch Norditalien und so weiter. Aber ich denke, da waren wirklich ganz großartige Organistinnen und Organisten dabei. Das hat man einfach auch im Spiel gemerkt.
0: Nun ist natürlich immer die Frage an einen Juror, wie funktioniert das Bewertungssystem? Es gibt ja ganz unterschiedliche Systeme mit Punkten ganz radikal und berechnend oder man schreibt irgendwie einen Teilnehmer auf den Zettel, den man beim nächsten Mal wieder hören will. Wie ist das beim ARD-Wettbewerb?
1: Ja, also wir haben natürlich auch ganz unabhängig voneinander Punkte gegeben und es war eigentlich relativ leicht zu bewerkstelligen. Natürlich, wo setzt man für sich selber die Kriterien immer an? Natürlich, Musik ist immer in gewissem Maße auch Geschmack. Das kann man gar nicht leugnen und glaube ich, soll man es auch nicht. Aber gerade in Orgel ist dieser Umgang zunächst mit dem Instrument. Die Kandidatinnen und Kandidaten hatten ja Zeit, ich glaube, ausreichend an den Instrumenten sich vorzubereiten. Wie ist das Stilempfinden? Wie lässt man sich auf den Raum ein? Welche Stücke wählt man aus? Das muss man ja eigentlich schon vor dem Wettbewerb alles entscheiden. Man muss sich über die Instrumente informieren. Die Programme selber waren zum Teil gerade ab der zweiten Runde frei zu wählen. Und dann natürlich letztendlich diese ganzen Parameter, Stilempfinden, Musikalität, technische Souveränität, die führen dann dazu, dass man schon eine musikalische Persönlichkeit merkt. Da geht es nicht darum, dass man so bewertet, wie würde man das selber spielen. Na, aber ein Kandidat muss mich einfach mit dem, was er macht, mich überzeugen. Ist das ein schlüssiges Konzept? Wie geht er, wie schon gesagt, mit dem Instrument um? Da gibt es einige Parameter, die ich sehr interessant und sehr wichtig finde. Und so bin ich persönlich auch an die Bewertung beim Wettbewerb herangegangen.
0: Das Spannende bei der Orgel, da habe ich auch gerade mit Julian Emanuel Becker drüber gesprochen, ist ja, dass eine Organistin, ein Organist auch quasi die Klangfarben wählen kann, was ja ein Pianist, eine Pianistin nicht tun kann. Also das wird auch bewertet, wie ist das Gefühl für die Registrierung, für die Auswahl der Klangfarben? Ich denke, das unterscheidet ja auch die Orgel vom Klavier, wie gesagt.
1: Ganz groß ist dieser Unterschied hier. Und ich denke immer, zunächst ist einfach mal ein Klang, den Sie wahrnehmen. Und wenn da die Balance nicht stimmt in den verschiedenen Werken oder in hohen und tiefen Stimmen, um es jetzt einfach ausgedrückt zu sagen, gibt es schon ein gewisses Manko. Dann hört man natürlich auch, wie geht die Kandidatin, der Kandidat mit dem Raum um. Da ist in der Hochschule hatten wir, da habe ich mich sehr gefreut, einen unglaublich tollen Besuch an der Westorgel, wo die Teilnehmerinnen und Teilnehmer die erste Runde gespielt haben. Der zweite Teil war dann an der Kuhn-Orgel, an der Musikhochschule. Hatten wir immer sehr guten Besuch. Gerade im kleinen Raum ändert sich die Akustik und man muss unmittelbar im Moment reagieren. Und da merkt man natürlich, wer da schon erfahren genug ist und auch das gute Ohr hat, um damit umzugehen. Und dieser Registrierfaktor, also wie stelle ich die Klangfarbe ein, der finde ich spielt wirklich eine wichtige Rolle, weil zunächst nimmt man natürlich einfach einen Klang mal wahr und dann hört man natürlich zusammen mit dem auf Stilempfinden, auf Phrasierung, auf Artikulation und so weiter. Aber für mich persönlich ist es ganz ein wichtiger Punkt.
0: Sie haben, Peter Kofler, mit Ihren Mitjurorinnen und Juroren für Alexis Crisard als zweiten Preisträger votiert. Den werden wir jetzt gleich hören mit einer eigenen Bearbeitung von Franz Liszt, Le Prélude, mit einem Ausschnitt daraus. Was hat den Anlass gegeben, Alexis Crisard aus Frankreich den zweiten Preis zu geben?
1: Also ich finde, dieser junge Künstler zeigt wirklich eine unglaublich musikalische Reife, Souveränität. Er hat zum Teil auch auswendig gespielt. Letztendlich, und da komme ich jetzt wieder zurück auf das, was ich gerade so eben erwähnt habe, ist es der Umgang mit der Orgel. Also Sachen zu probieren, das Instrument zu verstehen. Und das Ganze, auch die Programmauswahl, fand ich sehr interessant. Alles das hat wirklich eine richtige musikalische Persönlichkeit ausgemacht. Und das fand ich dann auch über die ganzen Runden hinweg sehr souverän.
0: Vielen Dank, Peter Kofler. Und hier ist der zweite Preisträger beim diesjährigen ARD-Musikwettbewerb im Fach Orgel, Alexis Crisard aus Frankreich, mit einem Ausschnitt aus seinem Auftritt im Finale, einer eigenen Bearbeitung der Tondichtung Le Prélude von Franz Liszt.

0: Ein Ausschnitt aus der Tondichtung Le Prélude von Franz Liszt, für Orgel bearbeitet und gespielt vom jungen französischen Organisten Alexis Grisard, dem zweiten Preisträger in der Disziplin Orgel beim diesjährigen internationalen Musikwettbewerb der ARD in München. Und wir kommen jetzt zum strahlenden Sieger, also dem ersten Preisträger, und der kommt aus Großbritannien und heißt William Fielding.
1: Guten Abend.
0: Sie haben den ersten Preis gewonnen. Haben Sie damit gerechnet?
1: Not at all. This was a complete,
2: Überhaupt nicht. Das war eine großartige Überraschung für mich. Ich habe noch nicht viel Wettbewerbserfahrung. Aber der Traum war da. Ich habe mich gefreut, fantastische Musikerinnen und Musiker kennenzulernen und vor allem neue Orgeln und diese Wochen zu genießen.
0: Sie wurden, William Fielding, in Blackburn geboren, in Großbritannien, und waren zunächst Chorsänger an der dortigen Kathedrale, also ein ganz klassischer Weg eines englischen Musikers eigentlich.
2: Absolut, die meisten englischen Organisten starten als Choristen, bei mir war das auch so, und in Blackburn haben wir eine große sinfonische Orgel von der Firma Walker und die habe ich als Junge entdeckt. Danach habe ich aber den traditionellen Weg ein bisschen verlassen, aber ja, ich komme ganz aus dieser Tradition.
0: Inzwischen studieren Sie in Frankreich, in Paris am Conservatoire, unter anderem beim Titularorganisten von Notre Dame, Olivier Latrie, mit 18 Jahren schon nach Frankreich gekommen. Was war der Auslöser, nach Frankreich zu gehen?
2: Mein Vater ist ein ganz großer Fan von französischer Orgelmusik. Er hat eine riesige Sammlung von Schallplatten, LPs von allen großen französischen Organisten. Das hat in mir den Wunsch geweckt, nach Frankreich zu gehen. Und während der Corona-Pandemie hatte ich plötzlich ganz viel Zeit. Ich bin zunächst nach Toulouse gegangen und dann habe ich mich in Paris beworben.
0: Bei unter anderem Olivier Latrie. Was haben Sie bei ihm schon gelernt?
2: Er ist inzwischen nach der Wiedereröffnung von Notre Dame sozusagen Professor im Ruhestand. Aber in meinen ersten Jahren in Paris habe ich viel von ihm gelernt. Etwa wie man sich der Orgel annähert, wie man die Spieltechnik so einsetzt, dass man entspannt auftreten kann. Er hat mich wirklich im wahrsten Wortsinn vertraut gemacht mit dem Instrument.
0: Nun haben Sie also den ersten Preis gewonnen im ARD-Musikwettbewerb, einem der renommiertesten Wettbewerbe der Welt. Nach 15 Jahren, muss man immer wieder sagen, erstmals auch mit Orgel. Was bedeutet dieser Preis nun für Sie?
2: Das kann ich noch gar nicht abschätzen. Ich bin so froh, dass die ARD wieder die Kategorie Orgel aufs Wettbewerbsprogramm gesetzt hat. Es gibt ja viele reine Orgelwettbewerbe, aber keinen, der in der gesamten Szene der klassischen Musik so einen Namen hat wie der ARD-Wettbewerb. In dieser Woche habe ich gespürt, dass die Orgel noch viel mehr ein Teil der Klassikszene werden kann. Und ich erhoffe mir, dass ich in der Folge des Preises mehr Konzertverpflichtungen auch in Deutschland bekomme. Es gibt so großartige Instrumente hier.
0: William Fielding, erster Preisträger im Fach Orgel beim diesjährigen internationalen Musikwettbewerb der ARD in München. Und wir hören ihn jetzt zum Ausklang des heutigen Orgelmagazins mit dem Schluss der Suite Le Tombeau de Couperin von Maurice Ravel. Klaus Fischer dankt fürs Interesse. Ich wünsche eine angenehme Nacht.

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1: Um 24 Uhr mit Stefanie Müller. Zwischen der SPD und der Union geht die Debatte über die Pflegereform heute weiter. Bundesgesundheitsminister Linnemann hat die neuen Vorschläge der SPD für eine Reform der Pflegeversicherung abgelehnt. Im ARD-Bericht aus Berlin machte der CDU-Politiker deutlich, dass er den vom Koalitionspartner geforderten sogenannten Pflegedeckel nicht für zielführend hält. Die SPD droht mit einer Blockade im Bundestag. Derzeit ist offen, ob das Kabinett die Pflegereform am Mittwoch, wie eigentlich geplant, auf den Weg bringen kann. US-Präsident Trump hat das Vorgehen britischer Behörden gegen mögliche Anschlagsvorbereitungen an einer englischen Luftwaffenbasis gelobt. Trump erklärte, die Zusammenarbeit mit den Briten habe großartig funktioniert. Die britische Polizei hatte nach dem Vorfall an dem Stützpunkt Fairford, unweit von Oxford, der auch von der US-Luftwaffe genutzt wird, 5 Männer wegen des Verdachts auf Vorbereitung einer Terrortat festgenommen. Nach Trumps Worten haben sie schon länger unter Beobachtung gestanden. 7 Monate vor der Präsidentschaftswahl in Frankreich hat der rechtsnationale Rassemblement National von Spitzenpolitikerin Le Pen bei der Teilwahl des Senats erstmals Fraktionsstärke erlangt. Das berichteten französische Medien. Le Pen sprach am Abend von einem historischen Sieg und dem Erreichen eines wichtigen Meilensteins. Als Fraktion erlangt der RN mehr Befugnisse im Senat, etwa bei der Redezeit und dem Bestimmen der Tagesordnung. Im EU-Kandidatenland Serbien hat Staatspräsident Vučić sein Amt erwartungsgemäß niedergelegt, weil er Regierungschef werden möchte. Vučić erklärte seinen Rücktritt in einer Ansprache im staatlichen Fernsehen. Ein Termin für die neue Präsidentenwahl wurde noch nicht genannt. Sie muss laut Verfassung spätestens in 3 Monaten stattfinden. Zum Sport. Die deutsche Fußballnationalmannschaft der Herren hat bei der Nations League in Augsburg enttäuscht. Das Team von Bundestrainer Klopp spielte beim Heimdebüt des 59-Jährigen gegen Griechenland 0:1. Den Treffer machte der griechische Innenverteidiger Dimitrios Gurbilis nach einem Patzer von DFB-Mittelfeldspieler Felix Metscher. Metscher hatte beim Auftakt der Nations League am Donnerstag noch das Tor gegen die Niederlande erzielt. Das Spiel ging unentschieden aus. Das Wetter in Deutschland? In der Nacht oft klar, im Nordwesten dagegen wolkig. Tiefstwerte 17 bis 4 Grad. Am Tag im Süden und Osten sonnig, dichtere Wolken im Westen und Nordwesten. Maximal 19 Grad an der Nordsee, 32 Grad am Oberrhein. Am Dienstag gibt es vielerorts Sonne, an der Nordsee auch einzelne Schauer. Und jetzt ist es 0:03.
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3: Heute Nacht mit Tobias Hürenbach ganz herzlich willkommen. Schön, dass Sie eingeschaltet haben. In den kommenden 2 Stunden können Sie sich freuen unter anderem auf die ungarische Rhapsodie von Franz Liszt, auf das Klavierkonzert von Maurice Ravel und auf den sinfonischen Erstling von Ludwig van Beethoven. Mit dem starten wir jetzt. Sinfonie Nummer 1, C-Dur von Beethoven mit dem Gewandhausorchester Leipzig unter der Leitung von Herbert Blomstedt.

Das Gewandhausorchester Leipzig unter dem Dirigat von Herbert Blomstedt mit der ersten Sinfonie C-Dur von Ludwig van Beethoven. Sie hören das ARD-Nachkonzert, präsentiert von BR Klassik. Und da erwartet uns jetzt das farbenfrohe Klavierkonzert G-Dur von Maurice Ravel. Die Solistin ist Simone Dinnerstein, die US-Amerikanerin hier am Klavier zu erleben. Sie konzertiert zusammen mit dem MDR-Sinfonieorchester unter der Leitung von Christian Järvi.

Volksmusik, Klassik, Jazz-Elemente, alles drin hier im Klavierkonzert G-Dur von Maurice Ravel. Wir hörten Simone Dinnerstein zusammen mit dem MDR-Sinfonieorchester. Die Leitung hatte hier Christian Järvi. Sie hören das ARD-Nachtkonzert und da geht es jetzt mit Franz Liszt nach Ungarn. Er schrieb seine insgesamt 19 ungarischen Rhapsodien für Klavier erst etwas später, 1850, auf der Grundlage der thematischen Skizzen aus seinen Reisejahren. Ja, und 6 Rhapsodien bekamen einen Orchesteranstrich. Die Staatskapelle Weimar präsentiert hier die ungarische Rhapsodie Nummer 2, D-Moll, dirigiert von Arthur Fagan.

Mit einem großen Rums und strahlendem Blech endete hier die ungarische Rhapsodie Nummer 2 D-Moll von Franz Liszt. Arthur Fagan dirigierte die Staatskapelle Weimar. Jetzt heißt es hier im ARD-Nachtkonzert Fenster auf und die Frische des Originalklangs hineinlassen. Die Suite für zwei Oboen, Fagott, Streicher und Basso Continuo E-Moll von Georg Philipp Telemann, gespielt auf Originalinstrumenten von den Musikerinnen und Musikern von La Stazione Frankfurt unter der Leitung von Michael Schneider.

Das Ensemble La Stagione Frankfurt unter Michael Schneider mit der Suite E-Moll von Georg Philipp Telemann hier in dieser Nacht auf Montag. Das ist das ARD-Nachtkonzert. Und erwartet uns jetzt die Missa in Angustiis von Josef Haydn. Missa in Angustiis kann man in etwa übersetzen mit Messe in Zeiten der Bedrängnis und spiegelt die düstere, von Angst geprägte politische Atmosphäre in Europa wieder während der napoleonischen Kriege. Wir hören diese Missa für Soli, Chor und Orchester D-Moll mit Annette Dasch Sopran, Hermine Haselböck Alt, James Taylor Tenor und Stefan Genz Bariton sowie dem MDR Rundfunkchor und dem MDR Sinfonieorchester, alles zusammengehalten von Howard Amann.

Die Missa in Angustiis von Joseph Haydn für Soli, Chor und Orchester D-Moll. Diese Aufnahme hier aus Leipzig mit Annette Dasch, Sopran, Hermine Haselböck, Alt, James Taylor, Tenor, Stefan Genz, Bariton, dem MDR-Rundfunkchor und dem MDR-Sinfonieorchester unter der gesamtkünstlerischen Leitung von Howard Amen. Mit ein paar Takten von Georg Friedrich Händel geht es hier auf die 2 Uhr Nachrichten zu im ARD-Nachtkonzert.

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1: Um 2 Uhr mit Wolfgang Berger. Der Streit in der schwarz-roten Koalition über die geplante Pflegereform geht in eine neue Runde. Bundesgesundheitsminister Linnemann hat am Abend dem SPD-Vorschlag, den Eigenanteil der Pflegekosten zu deckeln, eine Absage erteilt. Aus der Nachrichtenredaktion Daniel Runge.
2: Der Pflegedeckel der SPD löse das Problem nicht, sagte der CDU-Politiker im Bericht aus Berlin. Denn er bringe nur eine Entlastung von etwa 300 Euro pro Monat. Der Eigenanteil für einen Heimplatz liege aber bei mehr als 3.000 Euro. Um ihn zu senken, soll jetzt eine Kommission eingesetzt werden. Die SPD hatte zuletzt mit einer Blockade von Linnemanns Gesetzentwurf gedroht. Sie wirft dem Gesundheitsminister vor, in der Pflege nur kürzen zu wollen, aber keine echten Reformen zu planen.
1: Im Süden Englands hat die Polizei möglicherweise einen Terroranschlag verhindert. 5 Männer wurden wegen der Vorbereitung einer terroristischen Straftat festgenommen. Zuvor war ein Hinweis eingegangen, dass die Verdächtigen mit mehreren Lieferwagen auf dem Weg zum Luftwaffenstützpunkt Fairford seien. Dieser wird von den USA genutzt, um Angriffe auf iranische Raketenstellungen zu fliegen. Die Hintergründe des Vorfalls sind bislang aber unklar. Das Treffen von Außenminister Wadefuhl mit seinem russischen Amtskollegen Lavrov sorgt in den eigenen Reihen für Kritik. Sein Parteikollege von der CDU Kiesewetter sagte der Frankfurter Allgemeinen Zeitung, es sei der Eindruck eines deutschen Sonderwegs entstanden. Rückendeckung für Wadefuhl kam hingegen aus der SPD. Deren Außenpolitiker Stegner sagte, es sei wichtig, die Diplomatie nicht allein den USA zu überlassen. Wadefuhl und Lavrov hatten am Samstag überraschend am Rande der UN-Generalversammlung in New York über den Ukraine-Krieg gesprochen. Die deutsche Fußballnationalmannschaft hat beim Heimdebüt des neuen Bundestrainers Jürgen Klopp eine Niederlage kassiert. In Augsburg verlor die DFB-11 in der Nations League gegen Griechenland mit 0:1. Aus Augsburg Stefanie Batschik.
3: Es habe insgesamt die Überzeugung gefehlt, die richtigen Abläufe durchzuziehen in den richtigen Räumen, so Klopp. Gegen den Weltranglisten 41. hatte das deutsche Team Chancen. Debütant Mbappé, Konté, Karim Adeyemi oder Kapitän Joshua Kimmich scheiterten aber entweder an der Genauigkeit im Abschluss oder am starken griechischen Keeper. Der Gegentreffer zum entscheidenden 0:1 in der 74. Minute fiel dann nach einem langen Ball. Jo Kimmich fälschte die Kugel noch unglücklich ab.
1: Das waren die Nachrichten. Das Wetter in Deutschland: bewölkt und vereinzelt etwas Regen, 17 Grad auf Helgoland bis 3 Grad im Bayerischen Wald. Tagsüber im Nordwesten wolkig, im Südosten länger sonnig und trocken, 18 Grad auf Sylt bis 31 Grad in der Südpfalz. Am Dienstag nachteils trüben Beginn, Sonne und